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2: Im Studio Dirk Justus. Union und SPD wollen ihre Reformen bald umsetzen, das berichtet die ARD. Über konkrete Ergebnisse des Koalitionsausschusses soll heute informiert werden. Zuletzt hatten Streit über Rente und Pflege die Koalition ausgebremst. Auch der Umgang mit der AfD dürfte Thema im Kanzleramt gewesen sein. Der ehemalige deutsche Chefspion August Hanning sitzt jetzt in Untersuchungshaft. Das hat die Bundesanwaltschaft in Karlsruhe mitgeteilt. Hanning war zuvor festgenommen worden. Tom Husse berichtet.
3: Der Fall ist ziemlich groß. Es geht um Landesverrat, Ausspähen von Staatsgeheimnissen und Spionage für eine fremde Macht. Hanning soll von seinem früheren Büroleiter geheime Informationen gekauft und teilweise weitergegeben haben. Außerdem soll er eine Analyse für einen ausländischen Geheimdienst geschrieben haben. Laut Spiegel soll es um Aserbaidschan gehen. Hanning war zwischen 1998 und 2005 Präsident des Bundesnachrichtendienstes.
2: Hunderte Menschen haben sich in Berlin versammelt, um an die Opfer der Hamas-Attacke auf Israel zu erinnern. Auf dem Bebelplatz gab es eine Gedenkveranstaltung. Am 7. Oktober 2023 hatten die Hamas-Terroristen rund 1200 Menschen getötet. Bundestagspräsidentin Klöckner sagte im Parlament:
4: Extremisten wollen, dass wir uns an die Stigmatisierung von Juden gewöhnen. Aber ich bin davon überzeugt, die Mehrheit der Menschen in

0: 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Mit KI-Support. Viele Wolken gibt es heute und verbreitet regnet es auch mal kräftiger und länger. Später wird es eher wechselhaft, dann kommen nur noch Schauer runter und vereinzelt ziehen Gewitter durch, dazu an der Küste und in den Bergen Sturmböen. Die Höchstwerte liegen heute zwischen 12 und 22 Grad. Morgen geht's mit vielen Wolken und Regen weiter, maximal 17 Grad.
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0: Freitag, der 8. Oktober, ein Blitz wird in Felbert-Langenberg auf der Hüserstraße, der Lokerstraße und der Fosenacker Straße. In Felbert-Mitte, da kann es auf dem Wordenbecker Weg und auf der Öhlenbeek teurer werden. Und in Felbert-Neviges, da ist es Fuß vom Gas am Rosenhügel und auf der Goethestraße. Gute Fahrt euch, kommt gut an!
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2: Im Studio Dirk Justus. Der große Krach ist offenbar ausgeblieben. Laut ARD wollen Union und SPD ihre Reformen bald umsetzen. Über konkrete Ergebnisse des Koalitionsausschusses soll heute informiert werden. Zuletzt hatte der Streit etwa über Rente und Pflege schwarz-rot ausgebremst. Dazu sagt die Politikwissenschaftlerin Sabine Kropp in der ARD.
3: Sie muss diese Kraft aufbringen, wenn die Legislaturperiode bis zum Ende gebracht werden soll. Das heißt, man hat zwar wenig Chancen angesichts der vielfältigen Veto-Positionen gegen diese Reform, aber die Sympathiewerte sind so gering, dass man diese Chance vielleicht jetzt nutzen muss, um überhaupt wieder nach vorne zu kommen.
2: Thema bei dem Treffen dürfte auch der Umgang mit der AfD gewesen sein. Hunderte Menschen haben in Berlin an die Opfer der Hamas-Attacke auf Israel vor 3 Jahren erinnert. Auf dem Bibelplatz gab es eine Gedenkveranstaltung. Auch im Bundestag war der Angriff der Hamas-Terroristen Thema. Parlamentspräsidentin Klöckner rief zum Kampf gegen Antisemitismus auf. Weil er geheime Infos weitergegeben haben soll, sitzt der ehemalige deutsche Chefspion August Hanning jetzt in U-Haft. Ermittelt wird unter anderem wegen Landesverrats und Spionage. Hanning soll auch eine Analyse für einen fremden Geheimdienst verfasst haben. Laut Spiegel geht es dabei um Aserbaidschan. Digitale Gewalt wird auch in Deutschland zu einem immer größeren Problem. Um dagegen vorzugehen, hat das Bundeskabinett ein neues Gesetz auf den Weg gebracht. Wer Porno-Deepfakes erstellt, besitzt oder verbreitet, soll sich künftig strafbar machen. Das gilt auch für alle, die heimlich intime Videos oder Bilder von anderen machen, etwa in der Sauna. Justizministerin Hubig.
4: Mit unserem Gesetzentwurf setzen wir der rasant wachsenden digitalen Gewalt etwas entgegen. Die Stärke und Entschlossenheit unseres Rechtsstaates. Wir schließen Lücken im Strafrecht. Und wir nehmen die digitalen Plattformen stärker in die Pflicht. Wir machen es einfacher für die Betroffenen, gegen digitale Gewalt vorzugehen.
2: Die Mineralölkonzerne geben den Tankrabatt offenbar zum größten Teil weiter. Laut IFO-Institut kommen von 17 Cent Steuererleichterung je Liter etwa 15 Cent bei den Autofahrern an. Generell bewegen sich die Spritpreise aber weiter auf hohem Niveau.
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5: Mit KI-Support. Viele Wolken gibt es heute und verbreitet regnet es auch mal kräftiger und länger. Später wird es eher wechselhaft, dann kommen nur noch Schauer runter und vereinzelt ziehen Gewitter durch. Dazu an der Küste und in den Bergen Sturmböen. Die Höchstwerte liegen heute zwischen 12 und 22 Grad. Morgen geht's mit vielen Wolken und Regen weiter, maximal 17 Grad.
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4: Im Studio Dirk Justes, schönen guten Morgen. Union und SPD wollen ihre Reformen bald umsetzen, das berichtet die ARD. Über konkrete Ergebnisse des Koalitionsausschusses soll heute informiert werden. Zuletzt hatten Streit über Rente und Pflege die Koalition ausgebremst. Auch der Umgang mit der AfD dürfte Thema im Kanzleramt gewesen sein. Hunderte Menschen haben sich in Berlin versammelt, um an die Opfer der Hamas-Attacke auf Israel zu erinnern. Auf dem Bebelplatz gab es eine Gedenkveranstaltung. Am 7. Oktober 2023 hatten die Hamas-Terroristen rund 1200 Menschen getötet. Bundestagspräsidentin Klöckner sagte im Parlament:
5: Extremisten wollen, dass wir uns an die Stigmatisierung von Juden gewöhnen. Aber ich bin davon überzeugt, die Mehrheit der Menschen in unserem Land, die tut das nicht. Deshalb liegt es doch an uns, Antisemiten in die Schranken zu weisen. Jeder und jede im eigenen Alltag. Vor der Haustür, am Arbeitsplatz, in der Freizeit.
4: Der ehemalige BND-Chef August Hanning sitzt jetzt in Untersuchungshaft. Er soll geheime BND-Informationen gekauft und teilweise weitergegeben haben. Hanning werden unter anderem Landesverrat und Spionage vorgeworfen. In Deutschland sollen Opfer von digitaler Gewalt besser geschützt werden. Das Bundeskabinett hat für einen neuen Gesetzentwurf gestimmt, mit dem Lücken im Strafrecht geschlossen werden sollen. Zu den Maßnahmen sagte Justizministerin Hubig:
6: Wer unbefugte intime Bildaufnahmen von anderen erstellt, soll sich künftig strafbar machen, ganz unabhängig davon, wo die Aufnahme entstanden ist. Wir stellen das Herstellen und Verbreiten sexualisierter Deepfakes, pornografischer Deepfakes unter Strafe. Wenn diese manipulierten Bilder real existierende andere Personen gegen deren Willen abbilden.
4: Im Bochumer Stadion gilt jetzt ein Hüpfverbot, zumindest teilweise. Auf einer Tribüne dürfen Fans nicht mehr im gleichen Rhythmus hüpfen. Sonst droht durch den sogenannten Trampolin-Effekt ein Unwohlsein bei anderen Zuschauern, heißt es in einem Gutachten.
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7: Mit KI-Support. Viele Wolken gibt es heute und verbreitet regnet es auch mal kräftiger und länger. Später wird es eher wechselhaft, dann kommen nur noch Schauer runter und vereinzelt ziehen Gewitter durch, dazu an der Küste und in den Bergen Sturmböen. Die Höchstwerte liegen heute zwischen 12 und 22 Grad. Morgen geht's mit vielen Wolken und Regen weiter, maximal 17 Grad.
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0: Freitag, der 8. Oktober, geblitzt wird in Velbert-Langenberg auf der Hüserstraße, der Lokerstraße und der Fosenacker Straße. In Velbert-Mitte, da kann es auf dem Bordenbecker Weg und auf der Öhenbeek teurer werden. Und in Velbert-Newig ist da es Fuß vom Gas am Rosenhügel und auf der Goethestraße. Gute Fahrt euch, kommt gut an!
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2: Im Studio Dirk Justes. Schönen guten Morgen. Der große Krach ist offenbar ausgeblieben. Laut ARD wollen Union und SPD ihre Reformen bald umsetzen. Über konkrete Ergebnisse des Koalitionsausschusses soll heute informiert werden. Zuletzt hatte der Streit etwa über Rente und Pflege schwarz-rot ausgebremst. Dazu sagt die Politikwissenschaftlerin Sabine Kropp in der ARD.
3: Sie muss diese Kraft aufbringen, wenn die Legislaturperiode bis zum Ende gebracht werden soll. Das heißt, man hat zwar wenig Chancen angesichts der vielfältigen Veto-Positionen gegen diese Reform, aber die Sympathiewerte sind so gering, dass man diese Chance vielleicht jetzt nutzen muss, um überhaupt wieder nach vorne zu kommen.
2: Thema bei dem Treffen dürfte auch der Umgang mit der AfD gewesen sein. Auch Deutschland hat an die Opfer des Hamas-Angriffs auf Israel vor 3 Jahren erinnert. Im Land gab es mehrere Gedenkveranstaltungen und Demos. Silas Quiring, Bundestagspräsidentin Klöckner, rief zum Kampf gegen Antisemitismus auf.
4: Ja, sie warnte vor Extremisten, die wollen, dass man sich an die Stigmatisierung von Juden gewöhne. Klöckner ist aber davon überzeugt, dass die Mehrheit der Menschen im Land das nicht machen würde. Am 7. Oktober 2023 hatten die Hamas-Terroristen Israel überfallen. Sie töteten rund 1.200 Menschen und verschleppten 250 weitere als Geiseln in den Gazastreifen. In Gedenken an die Opfer gab es in Israel eine Schweigeminute.
2: Die durch ihre Zwangsräumung bekannte Spanierin Mari Carmen Abascal ist gestorben. Das teilte der Mieterverband mit. Der Fall der 87-Jährigen sorgte landesweit für Proteste. Nach gescheiterten Wohnungsgesetzen kündigte Premier Sanchez Neuwahlen an. Der Nobelpreis für Chemie geht dieses Jahr an 2 Forscher aus Frankreich und Japan. Henri Cagin und Senso Soai haben ein langjähriges Rätsel der Chemie gelöst und so die Arzneimittelforschung vorangebracht, so das Nobelkomitee. Dabei geht es um die gezielte Vermehrung von bestimmten Molekülen. Augsburg ist Deutschlands entspannteste Großstadt. Das zeigt ein neuer Stressindex von Gesundheitsexperten. Augsburg punktet mit viel Grün, wenig Lärm und vielen Angeboten zur Stressprävention. Auf dem letzten Platz landet Düsseldorf wegen viel Straßenlärm, weniger Grün und langen Arbeitszeiten.
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5: Mit KI-Support. Viele Wolken gibt es heute Morgen und dazu kommt von Westen her schon Regen rein. Im Laufe des Tages wird es dann verbreitet nass, teils auch mal kräftiger. Später ziehen von Nordwesten immer wieder Schauer durch und vereinzelt ist auch ein Gewitter dabei. Dazu werden es 12 bis 22 Grad. Morgen im Süden oft länger trocken, sonst zieht wieder Regen auf, maximal 17 Grad.
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6: Der 8. Oktober und geblitzt wird in Felbert-Langenberg auf der Hüserstraße, der Lokerstraße und der Fosenacker Straße. In Felbert-Mitte, da kann es auf dem Wordenbecker Weg und auf der Öhlenbeek teurer werden. Und in Felbert-Newiges, da ist es Fuß vom Gas am Rosenhügel und auf der Goethestraße. Gute Fahrt euch, kommt gut an!
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4: Heute mit Dustin einen schönen guten Tag. Abwechslungsreiches Programm für die Herbstferien in Langenberg. Im Kinder- und Jugendzentrum Langenberg gibt es in den Herbstferien ein abwechslungsreiches Programm für Kinder und Jugendliche ab 6 Jahren. Die meisten Angebote sind dabei kostenlos. In der ersten Ferienwoche gibt es unter anderem eine Gruselbäckerei, eine Sportstunde und einen dreitägigen Sound- und Pick-Workshop für 10- bis 14-Jährige. Außerdem stehen ein Gruselkino und ein herbstlicher Snack auf dem Programm. Für den Workshop ist eine Anmeldung erforderlich. In der zweiten Ferienwoche findet eine Halloween-Disco für Kinder von 7 bis 11 Jahren und ein Halloween-Special für Jugendliche ab 11 Jahren statt. Zum Abschluss geht es am 30. Oktober in die Crazy Jump Trampolinhalle nach Wuppertal. Der Ausflug kostet 14,50 Euro zuzüglich möglicher Fahrtkosten. Auch hierfür ist eine Anmeldung erforderlich. Würfelbande trifft sich in der Bibliothek Langenberg. In der Bibliothek Langenberg an der Donnerstraße 13 trifft sich am Dienstag, dem 13. Oktober, wieder die Würfelbande. Von 16 bis 17.30 Uhr können Kinder zwischen 8 und 12 Jahren gemeinsam Brett- und Kartenspiele ausprobieren. Auf dem Programm stehen Klassiker und neue Spiele aus dem Bibliotheksbestand. Die Mitarbeitenden erklären die Regeln, sodass direkt losgespielt werden kann. Die Teilnahme ist kostenlos und eine Anmeldung ist nicht nötig. Da die Plätze begrenzt sind, gilt allerdings, wer zuerst kommt, spielt zuerst. Theaterstück Unsichtbar tragen in Felbert. Im Forum Felbert steht am Samstag, dem 24. Oktober, das Leben pflegender Eltern im Mittelpunkt. Das Theaterstück Unsichtbar tragen beginnt um 19 Uhr im Theatersaal und zeigt die besonderen Belastungen, aber auch die persönlichen Erfahrungen dieser Familie. Thematisiert werden unter anderem Pflege, Therapien, Arzttermine, organisatorische Herausforderungen und psychische Belastungen. Die Performance verbindet reale Erfahrungen mit persönlichen Perspektiven und soll Raum für Begegnungen und Austausch schaffen. Bereits ab 17.30 Uhr gibt es im Foyer ein Informations- und Beratungsangebot. Die Veranstaltung der Felberter Kulturlöwen, des Vereins Unsichtbar tragen und des Familienpunkts der Stadt Felbert ist kostenlos. Eine vorherige Ticketbuchung ist allerdings erforderlich. Und nun zum Abschluss noch der Blick auf das Wetter für Felbert und die Region. Am Mittwoch bleibt es weiterhin weitgehend trocken bei Temperaturen von bis zu 21 Grad, bevor es dann zum Wochenende hin immer nasser werden kann. Mit starkem Niederschlag ist zu rechnen. Vor dem Wochenende wird es dann wieder etwas trockener, die Temperaturen sinken aber ab auf maximal 12 Grad. Das gesamte Team von Radio Felbert wünscht euch eine gute Zeit. Die nächsten News gibt's wie immer zur vollen Stunde.
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0: Freitag, der 8. Oktober, und geblitzt wird in Felbert-Langenberg auf der Hüserstraße, der Lokerstraße und der Fosenacker Straße. In Felbert-Mitte, da kann es auf dem Bordenbecker Weg und auf der Öhlenbeek teurer werden. Und in Felbert-Neviges, da ist es Fuß vom Gas am Rosenhügel und auf der Goethestraße. Gute Fahrt euch, kommt gut an!
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2: Im Studio Sönke Röhling. Schönen guten Morgen. Der große Krach ist beim Koalitionsausschuss offenbar ausgeblieben. Laut ARD wollen Union und SPD ihre Reformen bald umsetzen. Über konkrete Ergebnisse soll heute noch informiert werden. Zuletzt hat der Streit etwa über Rente und Pflege schwarz-rot ausgebremst. Dazu sagte die Politikwissenschaftlerin Sabine Kropp in der ARD.
3: Sie muss diese Kraft aufbringen, wenn die Legislaturperiode bis zum Ende gebracht werden soll. Das heißt, man hat zwar wenig Chancen angesichts der vielfältigen Veto-Positionen gegen diese Reform, aber die Sympathiewerte sind so gering, dass man diese Chance vielleicht jetzt nutzen muss, um überhaupt wieder nach vorne zu kommen.
2: Ein weiteres Thema bei dem Treffen dürfte auch der Umgang mit der AfD gewesen sein. Hunderte Menschen haben sich am Abend in Berlin versammelt, um an die Opfer der Hamas-Attacke auf Israel zu erinnern. Auf dem Bebelplatz gab es eine Gedenkveranstaltung. Vor 3 Jahren hatten die Hamas-Terroristen rund 1200 Menschen in Israel getötet. Bundestagspräsidentin Julia Klöckner sagte:
4: Extremisten wollen, dass wir uns an die Stigmatisierung von Juden gewöhnen. Aber ich bin davon überzeugt, die Mehrheit der Menschen in unserem Land, die tut das nicht. Deshalb liegt es doch an uns, Antisemiten in die Schranken zu weisen. Jeder und jede im eigenen Alltag. Vor der Haustür, am Arbeitsplatz, in der Freizeit.
2: Mittlere und kleine Einkommen entlasten, das ist das Ziel der geplanten Reform der Einkommenssteuer. Heute berät der Bundestag erstmals über die Pläne. Finanziert werden soll das durch eine leicht höhere Steuerbelastung für sehr hohe Einkommen, ab 250 Millionen Euro im Jahr. Nach einem möglichen Lungenpestfall fordert die Weltgesundheitsorganisation Details von Russland. In Sibirien ist eine 28-jährige Mitarbeiterin eines Pestinstituts gestorben. Der Kreml bestreitet Berichte über eine Infektion der Laborantin. Für eine Risikobewertung fehlen der WHO noch wichtige Angaben. Der Europäische Rechnungshof warnt vor einer zu hohen Verschuldung der Europäischen Union. Bis nächstes Jahr könnten die Schulden auf 1 Billion Euro anwachsen, heißt es im Jahresbericht der Rechnungsprüfer. Aktuell verhandeln die EU-Staaten über den Haushalt ab 2028.
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5: Mit KI-Support. Viele Wolken gibt es heute Morgen und dazu kommt von Westen her schon Regen rein. Im Laufe des Tages wird es dann verbreitet nass, teils auch mal kräftiger. Später ziehen von Nordwesten immer wieder Schauer durch und vereinzelt ist auch ein Gewitter dabei. Dazu werden es 12 bis 22 Grad. Morgen im Süden oft länger trocken, sonst zieht wieder Regen auf. Maximal 17 Grad.
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0: Freitag, der 8. Oktober und geblitzt wird in Velbert-Langenberg auf der Hüserstraße, der Lokerstraße und der Fosenacker Straße. In Velbert-Mitte, da kann es auf dem Bordenbecker Weg und auf der Öhlenbeek teurer werden. Und in Velbert-Neviges, da ist es Fuß vom Gas am Rosenhügel und auf der Goethestraße. Gute Fahrt euch, kommt gut an!
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1: Heute mit Dustin einen schönen guten Tag. Abwechslungsreiches Programm für die Herbstferien in Langenberg. Im Kinder- und Jugendzentrum Langenberg gibt es in den Herbstferien ein abwechslungsreiches Programm für Kinder und Jugendliche ab 6 Jahren. Die meisten Angebote sind dabei kostenlos. In der ersten Ferienwoche gibt es unter anderem eine Gruselbäckerei, eine Sportstunde und einen dreitägigen Sound- und Pick-Workshop für 10- bis 14-Jährige. Außerdem stehen ein Gruselkino und ein herbstlicher Snack auf dem Programm. Für den Workshop ist eine Anmeldung erforderlich. In der zweiten Ferienwoche findet eine Halloween-Disco für Kinder von 7 bis 11 Jahren und ein Halloween-Special für Jugendliche ab 11 Jahren statt. Zum Abschluss geht es am 30. Oktober in die Crazy Jump Trampolinhalle nach Wuppertal. Der Ausflug kostet 14,50 Euro zuzüglich möglicher Fahrtkosten. Auch hierfür ist eine Anmeldung erforderlich. Würfelbande trifft sich in der Bibliothek Langenberg. In der Bibliothek Langenberg an der Donnerstraße 13 trifft sich am Dienstag, dem 13. Oktober, wieder die Würfelbande. Von 16 bis 17.30 Uhr können Kinder zwischen 8 und 12 Jahren gemeinsam Brett- und Kartenspiele ausprobieren. Auf dem Programm stehen Klassiker und neue Spiele aus dem Bibliotheksbestand. Die Mitarbeitenden erklären die Regeln, sodass direkt losgespielt werden kann. Die Teilnahme ist kostenlos und eine Anmeldung ist nicht nötig. Da die Plätze begrenzt sind, gilt allerdings, wer zuerst kommt, spielt zuerst. Theaterstück Unsichtbar tragen in Felbert. Im Forum Felbert steht am Samstag, dem 24. Oktober, das Leben pflegender Eltern im Mittelpunkt. Das Theaterstück Unsichtbar tragen beginnt um 19 Uhr im Theatersaal und zeigt die besonderen Belastungen, aber auch die persönlichen Erfahrungen dieser Familie. Thematisiert werden unter anderem Pflege, Therapien, Arzttermine, organisatorische Herausforderungen und psychische Belastungen. Die Performance verbindet reale Erfahrungen mit persönlichen Perspektiven und soll Raum für Begegnungen und Austausch schaffen. Bereits ab 17.30 Uhr gibt es im Foyer ein Informations- und Beratungsangebot. Die Veranstaltung der Felberter Kulturlöwen, des Vereins Unsichtbar tragen und des Familienpunkts der Stadt Felbert ist kostenlos. Eine vorherige Ticketbuchung ist allerdings erforderlich. Und nun zum Abschluss noch der Blick auf das Wetter für Felbert und die Region. Am Mittwoch bleibt es weiterhin weitgehend trocken bei Temperaturen von bis zu 21 Grad, bevor es dann zum Wochenende hin immer nasser werden kann. Mit starkem Niederschlag ist zu rechnen. Vor dem Wochenende wird es dann wieder etwas trockener, die Temperaturen sinken aber ab auf maximal 12 Grad. Das gesamte Team von Radio Felbert wünscht euch eine gute Zeit. Die nächsten News gibt's wie immer zur vollen Stunde.
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0: Freitag, der 8. Oktober und geblitzt wird in Velbert-Langenberg auf der Hüserstraße, der Lokerstraße und der Fosenacker Straße. In Velbert-Mitte, da kann es auf dem Wordenbecker Weg und auf der Öhlenbeek teurer werden. Und in Velbert-Neviges, da ist es Fuß vom Gas am Rosenhügel und auf der Goethestraße. Gute Fahrt euch, kommt gut an!
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6: Im Studio Sönke Röhling. Schönen guten Morgen. In der schwarz-roten Koalition knirscht es gewaltig. Trotzdem wollen Union und SPD die geplanten Reformen bald umsetzen, das berichtet die ARD. Weitere Einzelheiten drangen noch nicht aus dem Koalitionsausschuss nach draußen. Dirk Justus.
7: Über konkrete Ergebnisse will man heute informieren und der große Zoff ist wohl ausgeblieben. Zuletzt war man ja wegen der Reformprojekte wie Rente und Pflege über Kreuz. Und auch der Umgang mit der AfD drückte die Stimmung in der Bundesregierung erheblich. Die SPD wollte mit der Union klären, ob auch CDU-Politiker für AfD-Mann Tobias Rausch gestimmt hatten. Er war vorgestern zum Landtagspräsidenten in Sachsen-Anhalt gewählt worden. Er bekam mehr Stimmen als seine Partei und das BSW im Landtag haben.
6: Die Bundespolitik fordert klare Kante gegen Antisemitismus. Hintergrund ist der dritte Jahrestag des Hamas-Angriffs auf Israel gestern. Wir müssen Antisemiten in die Schranken weisen, sagte Bundestagspräsidentin Klöckner. Ähnlich äußerte sich Innenminister Dobrindt bei einer Gedenkveranstaltung in Berlin.
8: Terrorsympathisanten und Antisemiten haben damit zu rechnen, dass wir sie mit allen Mitteln des Rechtsstaats bekämpfen. Das ist der einzige Umgang mit diesem Extremismus.
6: Am 7. Oktober vor 3 Jahren hatten die Hamas-Terroristen Israel überfallen und rund 1.200 Menschen getötet. Im Bundestag geht es heute um mögliche Entlastung bei der Einkommenssteuer. Die sollen vor allem Haushalten mit kleinen und mittleren Einkommen helfen. Besonders Familien sollen profitieren. Innerhalb der Koalition ist das Vorhaben allerdings umstritten. Abgestimmt wird heute noch nicht. Bundeskanzler Merz und der neue britische Premier Burnham wollen heute den deutsch-britischen Freundschaftsvertrag in Kraft setzen. Er soll die Zusammenarbeit bei Verteidigung, Wirtschaft und Migration neu regeln. Es sind aber auch Reiseerleichterungen vorgesehen, zum Beispiel Visafreiheit für Klassenfahrten. Nach dem Puma-Alarm bei München läuft die Suche nach dem möglichen Raubtier auf Hochtouren. Polizisten, ein Hubschrauber und Drohnen wurden in das Waldgebiet geschickt, in dem ein Jäger eine Großkatze gesehen hatte. Laut Experten könnte es sich um einen Puma handeln. Die deutsche Fußballnationalmannschaft ist in der Weltrangliste auf Platz 13 abgerutscht. Unter dem neuen Bundestrainer Jürgen Klopp gab es in 4 Spielen nur einen Sieg. Erster bleibt Spanien vor Argentinien und Frankreich.
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9: Mit KI-Support. Viele Wolken gibt es heute, dazu regnet es verbreitet und teils auch mal kräftiger und länger. Später kommt das Ganze eher in Schüben, mit Schauern und vereinzelt auch Gewittern. Die Höchstwerte liegen zwischen 12 und 22 Grad und an der Küste sind auch Sturmböen dabei. Morgen geht es oft wolkig weiter, im Südosten bleibt es länger trocken, später breitet sich wieder Regen aus, maximal 17 Grad.
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10: Der 8. Oktober und geblitzt wird in Felbert-Langenberg auf der Hüserstraße, der Lokerstraße und der Fosenacker Straße. Hier in Felbert-Mitte, da kann es auf dem Bordenbecker Weg und auf der Öhlenbeek teurer werden. Und in Felbert-Newiges, da ist es Fuß vom Gas am Rosenhügel und auf der Goethestraße. Gute Fahrt euch, kommt gut an!
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2: Heute mit Dustin einen schönen guten Tag. Abwechslungsreiches Programm für die Herbstferien in Langenberg. Im Kinder- und Jugendzentrum Langenberg gibt es in den Herbstferien ein abwechslungsreiches Programm für Kinder und Jugendliche ab 6 Jahren. Die meisten Angebote sind dabei kostenlos. In der ersten Ferienwoche gibt es unter anderem eine Gruselbäckerei, eine Sportstunde und einen dreitägigen Sound- und Pick-Workshop für 10- bis 14-Jährige. Außerdem stehen ein Gruselkino und ein herbstlicher Snack auf dem Programm. Für den Workshop ist eine Anmeldung erforderlich. In der zweiten Ferienwoche findet eine Halloween-Disco für Kinder von 7 bis 11 Jahren und ein Halloween-Special für Jugendliche ab 11 Jahren statt. Zum Abschluss geht es am 30. Oktober in die Crazy Jump Trampolinhalle nach Wuppertal. Der Ausflug kostet 14,50 Euro zuzüglich möglicher Fahrtkosten. Auch hierfür ist eine Anmeldung erforderlich. Würfelbande trifft sich in der Bibliothek Langenberg. In der Bibliothek Langenberg an der Donnerstraße 13 trifft sich am Dienstag, dem 13. Oktober, wieder die Würfelbande. Von 16 bis 17.30 Uhr können Kinder zwischen 8 und 12 Jahren gemeinsam Brett- und Kartenspiele ausprobieren. Auf dem Programm stehen Klassiker und neue Spiele aus dem Bibliotheksbestand. Die Mitarbeitenden erklären die Regeln, sodass direkt losgespielt werden kann. Die Teilnahme ist kostenlos und eine Anmeldung ist nicht nötig. Da die Plätze begrenzt sind, gilt allerdings, wer zuerst kommt, spielt zuerst. Theaterstück Unsichtbar tragen in Felbert. Im Forum Felbert steht am Samstag, dem 24. Oktober, das Leben pflegender Eltern im Mittelpunkt. Das Theaterstück Unsichtbar tragen beginnt um 19 Uhr im Theatersaal und zeigt die besonderen Belastungen, aber auch die persönlichen Erfahrungen dieser Familie. Thematisiert werden unter anderem Pflege, Therapien, Arzttermine, organisatorische Herausforderungen und psychische Belastungen. Die Performance verbindet reale Erfahrungen mit persönlichen Perspektiven und soll Raum für Begegnungen und Austausch schaffen. Bereits ab 17.30 Uhr gibt es im Foyer ein Informations- und Beratungsangebot. Die Veranstaltung der Felberter Kulturlöwen, des Vereins Unsichtbar tragen und des Familienpunkts der Stadt Felbert ist kostenlos. Eine vorherige Ticketbuchung ist allerdings erforderlich. Und nun zum

0: Abschluss noch der Blick auf das Wetter für Velbert und die Region. Am Mittwoch bleibt es weiterhin weitgehend trocken bei Temperaturen von bis zu 21 Grad, bevor es dann zum Wochenende hin immer nasser werden kann. Mit starkem Niederschlag ist zu rechnen. Vor dem Wochenende wird es dann wieder etwas trockener, die Temperaturen sinken aber ab auf maximal 12 Grad. Das gesamte Team von Radio Velbert wünscht euch eine gute Zeit, die nächsten News gibt's wie immer zur vollen Stunde.
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2: Der 8. Oktober und geblitzt wird in Velbert-Langenberg auf der Hüserstraße, der Lokerstraße und der Fosenacker Straße. Hier in Velbert-Mitte, da kann es auf dem Bordenbecker Weg und auf der Öhenbeek teurer werden. Und in Velbert-Newiges, da ist es Fuß vom Gas am Rosenhügel und auf der Goethestraße. Gute Fahrt euch, kommt gut an!
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2: Im Studio Sönke Röhling. Schönen guten Morgen. Konstruktive Sitzung und gute Stimmung. Mehr ist nach dem Treffen des Koalitionsausschusses bisher nicht bekannt geworden. Die Spitzen von Union und SPD waren am Abend zusammengekommen, um über die Wahlen in Sachsen-Anhalt und Berlin und den weiteren Reformkurs zu sprechen. Ein Streitthema, die Rente mit 63. Da hatte Kanzler Merz schon vor dem Treffen klargemacht:
3: Gesund und fit, abschlagsfrei, früher in Rente zu gehen, das ist weder sozial, noch kann es sich die Rentenversicherung und unsere Volkswirtschaft leisten, wenn immer weniger Arbeitende immer mehr Rentnerinnen und Rentner finanzieren müssen.
2: Mittlere und kleine Einkommen entlasten, das ist das Ziel der geplanten Reform der Einkommensteuer. Heute berät der Bundestag erstmals über die Pläne. Silas Quiring fasst zusammen.
4: Ja, geplant ist eben, dass wirklich die allermeisten Menschen durch die Änderung unterm Strich mehr Geld in der Tasche haben, insbesondere Familien. Finanzieren soll das eine leicht höhere Steuerbelastung für sehr hohe Einkommen. Konkret würde das Menschen betreffen, die mehr als eine Viertelmillion im Jahr verdienen. Die Details sind aber auch innerhalb der Koalition noch umstritten. Abgestimmt wird über die Pläne heute noch nicht. Außerdem stellt heute die Ostbeauftragte Kaiser den Bericht der Bundesregierung für Ostdeutschland vor.
2: Hunderte Menschen haben in Berlin an die Opfer der Hamas-Attacke auf Israel vor 3 Jahren erinnert. In der Innenstadt gab es eine Gedenkveranstaltung. Auch im Bundestag war der Angriff der Hamas-Terroristen Thema. Parlamentspräsidentin Klöckner rief zum Kampf gegen Antisemitismus auf. Bei einem fatalen Überholmanöver in Brandenburg sind 4 Mopedfahrer ums Leben gekommen. Laut Polizei war ein Autofahrer im Landkreis Barnim auf einer Landstraße zum Überholen ausgeschert und hatte dabei die entgegenkommenden Mopeds erfasst. Der Fahrer selbst wurde verletzt. Die Weltgesundheitsorganisation fordert von Russland mehr Informationen zu einem möglichen Lungenpestfall in Sibirien. Die bisherigen Erkenntnisse reichen der WHO nicht für eine Risikobewertung. Nach dem Tod einer Mitarbeiterin eines Pestinstituts kursieren Berichte, sie hätte sich dort angesteckt.
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5: Mit KI-Support. Viele Wolken gibt es heute, dazu regnet es verbreitet und teils auch mal kräftiger und länger. Später kommt das Ganze eher in Schüben, mit Schauern und vereinzelt auch Gewittern. Die Höchstwerte liegen zwischen 12 und 22 Grad und an der Küste sind auch Sturmböen dabei. Morgen geht es oft wolkig weiter, im Südosten bleibt es länger trocken, später breitet sich wieder Regen aus, maximal 17 Grad.
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1: Der 8. Oktober und geblitzt wird in Velbert-Langenberg auf der Hüserstraße, der Lokerstraße und der Fosenacker Straße. In Velbert-Mitte, da kann es auf dem Wordenbecker Weg und auf der Öhlenbeek teurer werden. Und in Velbert-Neviges, da ist es Fuß vom Gas am Rosenhügel und auf der Goethestraße. Gute Fahrt euch, kommt gut an!

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4: Heute mit Dustin einen schönen guten Tag. Abwechslungsreiches Programm für die Herbstferien in Langenberg. Im Kinder- und Jugendzentrum Langenberg gibt es in den Herbstferien ein abwechslungsreiches Programm für Kinder und Jugendliche ab 6 Jahren. Die meisten Angebote sind dabei kostenlos. In der ersten Ferienwoche gibt es unter anderem eine Gruselbäckerei, eine Sportstunde und einen dreitägigen Sound- und Pick-Workshop für 10- bis 14-Jährige. Außerdem stehen ein Gruselkino und ein herbstlicher Snack auf dem Programm. Für den Workshop ist eine Anmeldung erforderlich. In der zweiten Ferienwoche findet eine Halloween-Disco für Kinder von 7 bis 11 Jahren und ein Halloween-Special für Jugendliche ab 11 Jahren statt. Zum Abschluss geht es am 30. Oktober in die Crazy Jump Trampolinhalle nach Wuppertal. Der Ausflug kostet 14,50 Euro zuzüglich möglicher Fahrtkosten. Auch hierfür ist eine Anmeldung erforderlich. Würfelbande trifft sich in der Bibliothek Langenberg. In der Bibliothek Langenberg an der Donnerstraße 13 trifft sich am Dienstag, dem 13. Oktober, wieder die Würfelbande. Von 16 bis 17.30 Uhr können Kinder zwischen 8 und 12 Jahren gemeinsam Brett- und Kartenspiele ausprobieren. Auf dem Programm stehen Klassiker und neue Spiele aus dem Bibliotheksbestand. Die Mitarbeitenden erklären die Regeln, sodass direkt losgespielt werden kann. Die Teilnahme ist kostenlos und eine Anmeldung ist nicht nötig. Da die Plätze begrenzt sind, gilt allerdings, wer zuerst kommt, spielt zuerst. Theaterstück Unsichtbar tragen in Felbert. Im Forum Felbert steht am Samstag, dem 24. Oktober, das Leben pflegender Eltern.

0: im Mittelpunkt. Das Theaterstück Unsichtbar tragen beginnt um 19 Uhr im Theatersaal und zeigt die besonderen Belastungen, aber auch die persönlichen Erfahrungen dieser Familie. Thematisiert werden unter anderem Pflege, Therapien, Arzttermine, organisatorische Herausforderungen und psychische Belastungen. Die Performance verbindet reale Erfahrungen mit persönlichen Perspektiven und soll Raum für Begegnungen und Austausch schaffen. Bereits ab 17.30 Uhr gibt es im Foyer ein Informations- und Beratungsangebot. Die Veranstaltung der Felberter Kulturlöwen, des Vereins Unsichtbar tragen und des Familienpunkts der Stadt Felbert ist kostenlos. Eine vorherige Ticketbuchung ist allerdings erforderlich. Und nun zum Abschluss noch der Blick auf das Wetter für Felbert und die Region. Am Mittwoch bleibt es weiterhin weitgehend trocken bei Temperaturen von bis zu 21 Grad, bevor es dann zum Wochenende hin immer nasser werden kann. Mit starkem Niederschlag ist zu rechnen. Vor dem Wochenende wird es dann wieder etwas trockener, die Temperaturen sinken aber ab auf maximal 12 Grad. Das gesamte Team von Radio Felbert wünscht euch eine gute Zeit. Die nächsten News gibt's wie immer zur vollen Stunde.
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0: Freitag, der 8. Oktober, geblitzt wird in Velbert-Langenberg auf der Hüserstraße, der Lokerstraße und der Fosenacker Straße. In Velbert-Mitte, da kann es auf dem Wordenbecker Weg und auf der Öhenbeek teurer werden. Und in Velbert-Neviges, da ist es Fuß vom Gas am Rosenhügel und auf der Goethestraße. Gute Fahrt euch, kommt gut an!
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2: Im Studio Sönke Röhling. Schönen guten Morgen. Union und SPD wollen bei ihrem Reformkurs bleiben. Ob es noch weitere Anpassungen gibt, ist nach dem Koalitionsausschuss am Abend noch unklar. Dirk Justis.
3: Über konkrete Ergebnisse will man heute informieren und der große Zoff ist wohl ausgeblieben. Zuletzt war man ja wegen der Reformprojekte wie Rente und Pflege über Kreuz. Und auch der Umgang mit der AfD drückte die Stimmung in der Bundesregierung erheblich. Die SPD wollte mit der Union klären, ob auch CDU-Politiker für AfD-Mann Tobias Rausch gestimmt hatten. Er war vorgestern zum Landtagspräsidenten in Sachsen-Anhalt gewählt worden. Er bekam mehr Stimmen, als seine Partei und das BSW im Landtag haben.
2: Im Bundestag geht es heute um mögliche Entlastungen bei der Einkommenssteuer. Die sollen vor allem Haushalten mit kleinen und mittleren Einkommen helfen. Besonders Familien sollen profitieren. Innerhalb der Koalition ist das Vorhaben allerdings umstritten. Abgestimmt wird heute noch nicht. Bundeskanzler Merz und der neue britische Premier Burnham wollen heute den deutsch-britischen Freundschaftsvertrag in Kraft setzen. Er soll die Zusammenarbeit bei Verteidigung, Wirtschaft und Migration neu regeln. Es sind aber auch Reiseerleichterungen vorgesehen, zum Beispiel Visafreiheit für Klassenfahrten. In einem Waldgebiet am Münchner Flughafen wird weiter nach einem möglichen Puma gesucht. Die Polizei rückte mit zahlreichen Einsatzkräften, Drohnen und auch einem Hubschrauber aus. Ein Jäger hat am Dienstagabend eine Großkatze gesehen, so Polizeisprecher Andreas Eichele bei NTV.
4: Er hat dann daraufhin die Polizei angerufen und die Polizei hat diese Aufnahmen dann wiederum einem Experten gezeigt, der sie bewertet hat, noch in der Nacht, und zu der Auffassung kam, es könnte sich eventuell um einen Puma handeln.
2: Woher das Tier kommen könnte, ist noch unklar. Verbraucherschützer und Handelsvertreter fordern schärfere Regeln fürs Online-Shopping. Anbieter aus Nicht-EU-Ländern müssen Vertreter in Europa haben, die zur Rechenschaft gezogen werden können, wenn gefälschte oder schädliche Produkte verkauft werden, so die Forderung.
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5: Mit KI-Support. Viele Wolken gibt es gerade und dazu regnet es verbreitet, teils auch mal länger und kräftig. Am Nachmittag kann es im Südosten vereinzelt gewittern. Später kommt von Nordwesten ein Mix aus Sonne und Wolken rein. Dazu immer mal wieder Schauer. Die Höchstwerte liegen heute zwischen 12 und 22 Grad. An der Küste und in den Bergen gibt es Sturmböen. Morgen erst neblig, dann oft viele Wolken und wieder Regen. Maximal 17 Grad.
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Freitag, der 8. Oktober und geblitzt wird in Velbert-Langenberg auf der Hüserstraße, der Lokerstraße und der Fosenacker Straße. In Velbert-Mitte, da kann es auf dem Wordenbecker Weg und auf der Öhlenbeek teurer werden. Und in Velbert-Neviges, da ist es Fuß vom Gas am Rosenhügel und auf der Goethestraße. Gute Fahrt euch, kommt gut an!

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2: Heute mit Dustin einen schönen guten Tag. Abwechslungsreiches Programm für die Herbstferien in Langenberg. Im Kinder- und Jugendzentrum Langenberg gibt es in den Herbstferien ein abwechslungsreiches Programm für Kinder und Jugendliche ab 6 Jahren. Die meisten Angebote sind dabei kostenlos. In der ersten Ferienwoche gibt es unter anderem eine Gruselbäckerei, eine Sportstunde und einen dreitägigen Sound- und Pick-Workshop für 10- bis 14-Jährige. Außerdem stehen ein Gruselkino und ein herbstlicher Snack auf dem Programm. Für den Workshop ist eine Anmeldung erforderlich. In der zweiten Ferienwoche findet eine Halloween-Disco für Kinder von 7 bis 11 Jahren und ein Halloween-Special für Jugendliche ab 11 Jahren statt. Zum Abschluss geht es am 30. Oktober in die Crazy Jump Trampolinhalle nach Wuppertal. Der Ausflug kostet 14,50 Euro zuzüglich möglicher Fahrtkosten. Auch hierfür ist eine Anmeldung erforderlich. Würfelbande trifft sich in der Bibliothek Langenberg. In der Bibliothek Langenberg an der Donnerstraße 13 trifft sich am Dienstag, dem 13. Oktober, wieder die Würfelbande. Von 16 bis 17.30 Uhr können Kinder zwischen 8 und 12 Jahren gemeinsam Brett- und Kartenspiele ausprobieren. Auf dem Programm stehen Klassiker und neue Spiele aus dem Bibliotheksbestand. Die Mitarbeitenden erklären die Regeln, sodass direkt losgespielt werden kann. Die Teilnahme ist kostenlos und eine Anmeldung ist nicht nötig. Da die Plätze begrenzt sind, gilt allerdings, wer zuerst kommt, spielt zuerst. Theaterstück Unsichtbar tragen in Felbert. Im Forum Felbert steht am Samstag, dem 24. Oktober, das Leben pflegender Eltern im Mittelpunkt. Das Theaterstück Unsichtbar tragen beginnt um 19 Uhr im Theatersaal und zeigt die besonderen Belastungen, aber auch die persönlichen Erfahrungen dieser Familie. Thematisiert werden unter anderem Pflege, Therapien, Arzttermine, organisatorische Herausforderungen und psychische Belastungen. Die Performance verbindet reale Erfahrungen mit persönlichen Perspektiven und soll Raum für Begegnungen und Austausch schaffen. Bereits ab 17.30 Uhr gibt es im Foyer ein Informations- und Beratungsangebot. Die Veranstaltung der Felberter Kulturlöwen, des Vereins Unsichtbar tragen und des Familienpunkts der Stadt Felbert ist kostenlos. Eine vorherige Ticketbuchung ist allerdings erforderlich. Und nun zum Abschluss noch der Blick auf das Wetter für Felbert und die Region. Am Mittwoch bleibt es weiterhin weitgehend trocken bei Temperaturen von bis zu 21 Grad, bevor es dann zum Wochenende hin immer nasser werden kann. Mit starkem Niederschlag ist zu rechnen. Vor dem Wochenende wird es dann wieder etwas trockener, die Temperaturen sinken aber ab auf maximal 12 Grad. Das gesamte Team von Radio Felbert wünscht euch eine gute Zeit. Die nächsten News gibt's wie immer zur vollen Stunde.
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1: Der 8. Oktober und geblitzt wird in Velbert-Langenberg auf der Hüserstraße, der Lokerstraße und der Fosenacker Straße. In Velbert-Mitte, da kann es auf dem Wordenbecker Weg und auf der Öhlenbeek teurer werden. Und in Velbert-Neviges, da ist es Fuß vom Gas am Rosenhügel und auf der Goethestraße. Gute Fahrt euch, kommt gut an!

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2: Im Studio Sönke Röhling. Schönen guten Tag. Konstruktive Sitzung und gute Stimmung. Mehr ist nach dem Treffen des Koalitionsausschusses bisher nicht bekannt geworden. Die Spitzen von Union und SPD waren am Abend zusammengekommen, um über die Wahlen in Sachsen-Anhalt und Berlin und den weiteren Reformkurs zu sprechen. Ein Streitthema: die Rente mit 63. Da hatte Kanzler Merz schon vor dem Treffen klargemacht:
3: gesund und fit, abschlagsfrei, früher in Rente zu gehen, das ist weder sozial, noch kann es sich die Rentenversicherung und unsere Volkswirtschaft leisten, wenn immer weniger Arbeitende immer mehr Rentnerinnen und Rentner finanzieren müssen.
2: Bei seinem Antrittsbesuch in Berlin wollen der britische Regierungschef Burnham und Kanzler Merz heute einen deutsch-britischen Freundschaftsvertrag in Kraft setzen. 6 Jahre nach dem Brexit soll der Vertrag die Zusammenarbeit bei Verteidigung, Wirtschaft und Migration neu regeln. Es sind außerdem Reiseerleichterungen vorgesehen, zum Beispiel Visafreiheit für Klassenfahrten und eine direkte Bahnverbindung zwischen Deutschland und Großbritannien. Mittlere und kleine Einkommen entlasten, das ist das Ziel der geplanten Reform der Einkommenssteuer. Heute berät der Bundestag erstmals über die Pläne. Finanziert werden soll das durch eine leicht höhere Steuerbelastung für sehr hohe Einkommen, ab 250.000 Euro im Jahr. Bei einem fatalen Überholmanöver in Brandenburg sind 4 Mopedfahrer ums Leben gekommen. Laut Polizei war ein Autofahrer im Landkreis Barnim auf einer Landstraße zum Überholen ausgeschert und hatte dabei die entgegenkommenden Mopeds erfasst. Der Fahrer selbst wurde verletzt. Nach dem Puma-Alarm bei München läuft die Suche nach dem möglichen Raubtier auf Hochtouren. Polizisten, ein Hubschrauber und Drohnen wurden in das Waldgebiet geschickt, in dem ein Jäger eine Großkatze gesehen hatte. Laut Experten könnte es sich um einen Puma handeln.
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4: Mit KI-Support. Viele Wolken gibt es gerade und dazu regnet es verbreitet, teils auch mal länger und kräftig. Am Nachmittag kann es im Südosten vereinzelt gewittern. Später kommt von Nordwesten ein Mix aus Sonne und Wolken rein. Dazu immer mal wieder Schauer. Die Höchstwerte liegen heute zwischen 12 und 22 Grad. An der Küste und in den Bergen gibt es Sturmböen. Morgen erst neblig, dann oft viele Wolken und wieder Regen. Maximal 17 Grad.
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0: Freitag, der 8. Oktober, ein Blitz wird in Felbert-Langenberg auf der Hüserstraße, der Lokerstraße und der Fosenacker Straße. In Felbert-Mitte, da kann es auf dem Bordenbecker Weg und auf der Öhlenbeek teurer werden. Und in Felbert-Newig ist, da ist es Fuß vom Gas am Rosenhügel und auf der Goethestraße. Gute Fahrt euch, kommt gut an!
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3: Heute mit Dustin einen schönen guten Tag. Abwechslungsreiches Programm für die Herbstferien in Langenberg. Im Kinder- und Jugendzentrum Langenberg gibt es in den Herbstferien ein abwechslungsreiches Programm für Kinder und Jugendliche ab 6 Jahren. Die meisten Angebote sind dabei kostenlos. In der ersten Ferienwoche gibt es unter anderem eine Gruselbäckerei, eine Sportstunde und einen dreitägigen Sound- und Pick-Workshop für 10- bis 14-Jährige. Außerdem stehen ein Gruselkino und ein herbstlicher Snack auf dem Programm. Für den Workshop ist eine Anmeldung erforderlich. In der zweiten Ferienwoche findet eine Halloween-Disco für Kinder von 7 bis 11 Jahren und ein Halloween-Special für Jugendliche ab 11 Jahren statt. Zum Abschluss geht es am 30. Oktober in die Crazy Jump Trampolinhalle nach Wuppertal. Der Ausflug kostet 14,50 Euro zuzüglich möglicher Fahrtkosten. Auch hierfür ist eine Anmeldung erforderlich. Würfelbande trifft sich in der Bibliothek Langenberg. In der Bibliothek Langenberg an der Donnerstraße 13 trifft sich am Dienstag, dem 13. Oktober, wieder die Würfelbande. Von 16 bis 17.30 Uhr können Kinder zwischen 8 und 12 Jahren gemeinsam Brett- und Kartenspiele ausprobieren. Auf dem Programm stehen Klassiker und neue Spiele aus dem Bibliotheksbestand. Die Mitarbeitenden erklären die Regeln, sodass direkt losgespielt werden kann. Die Teilnahme ist kostenlos und eine Anmeldung ist nicht nötig. Da die Plätze begrenzt sind, gilt allerdings, wer zuerst kommt, spielt zuerst. Theaterstück Unsichtbar tragen in Felbert. Im Forum Felbert steht am Samstag, dem 24. Oktober, das Leben pflegender Eltern im Mittelpunkt. Das Theaterstück Unsichtbar tragen beginnt um 19 Uhr im Theatersaal und zeigt die besonderen Belastungen, aber auch die persönlichen Erfahrungen dieser Familie. Thematisiert werden unter anderem Pflege, Therapien, Arzttermine, organisatorische Herausforderungen und psychische Belastungen. Die Performance verbindet reale Erfahrungen mit persönlichen Perspektiven und soll Raum für Begegnungen und Austausch schaffen. Bereits ab 17.30 Uhr gibt es im Foyer ein Informations- und Beratungsangebot. Die Veranstaltung der Felberter Kulturlöwen, des Vereins Unsichtbar tragen und des Familienpunkts der Stadt Felbert ist kostenlos. Eine vorherige Ticketbuchung ist allerdings erforderlich. Und nun zum Abschluss noch der Blick auf das Wetter für Felbert und die Region. Am Mittwoch bleibt es weiterhin weitgehend trocken bei Temperaturen von bis zu 21 Grad, bevor es dann zum Wochenende hin immer nasser werden kann. Mit starkem Niederschlag ist zu rechnen. Vor dem Wochenende wird es dann wieder etwas trockener, die Temperaturen sinken aber ab auf maximal 12 Grad. Das gesamte Team von Radio Felbert wünscht euch eine gute Zeit. Die nächsten News gibt's wie immer zur vollen Stunde.
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4: Der 8. Oktober und geblitzt wird in Felbert-Langenberg auf der Hüserstraße, der Lokerstraße und der Fosenacker Straße. Hier in Felbert-Mitte, da kann es auf dem Bordenbecker Weg und auf der Öhlenbeek teurer werden. Und in Felbert-Neviges, da ist es Fuß vom Gas am Rosenhügel und auf der Goethestraße. Gute Fahrt euch, kommt gut an!

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2: Im Studio Sönke Röhling. Schönen guten Tag. In Berlin gehen Linke, Grüne und SPD in Sondierungsgespräche. Die Parteispitzen wollen heute Einzelheiten dazu nennen. Zuletzt gab es vor allem Gesprächsbedarf beim Umgang mit Antisemitismus. Da hat man sich jetzt aber wohl geeinigt. Offen ist dagegen noch die Vergesellschaftung großer Wohnungskonzerne. Die Linke pocht darauf, die SPD sagt, Enteignung sei mit ihr nicht zu machen. Neben Rot-Grün-Rot wäre auch ein Bündnis aus CDU, Grünen und SPD möglich. Ein erster Schritt, um Menschen mit kleinen und mittleren Einkommen zu entlasten. So werben Union und SPD für ihre geplante Einkommensteuerreform. Die war heute zum ersten Mal Thema im Bundestag. Unter anderem sollen Grund- und Kinderfreibetrag angehoben werden. Zur Gegenfinanzierung sagte Finanzminister Klingbeil:
3: Die Reichensteuer wird etwas früher greifen. Außerdem führen wir eine Steuer für die Superreichen in unserem Land, für die allerhöchsten Einkommen ein, die mehr als 280.000 Euro im Jahr haben. Also ganz oben trägt mehr dazu bei, dass in der Mitte unseres Landes entlastet wird. Ich finde, das ist fair.
2: Bundeskanzler Merz und der neue britische Premier Burnham wollen heute den deutsch-britischen Freundschaftsvertrag in Kraft setzen. Er soll die Zusammenarbeit bei Verteidigung, Wirtschaft und Migration neu regeln. Es sind aber auch Reiseerleichterungen vorgesehen, zum Beispiel Visafreiheit für Klassenfahrten. Bei einem fatalen Überholmanöver in Brandenburg sind 4 junge Menschen ums Leben gekommen. Laut Polizei war ein Autofahrer auf einer Landstraße bei Berlin zum Überholen ausgeschert. Ein entgegenkommender Mopedfahrer konnte ausweichen. Die anderen 3 und eine Mitfahrerin im Alter von 14 bis 19 Jahren hatten keine Chance. Der Europäische Rechnungshof warnt vor einer zu hohen Verschuldung der Europäischen Union. Bis nächstes Jahr könnten die Schulden auf 1 Billion Euro anwachsen, heißt es im Jahresbericht der Rechnungsprüfer. Aktuell verhandeln die EU-Staaten über den Haushalt ab 2028.
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4: Mit KI-Support. Viele Wolken gibt es gerade und dazu fällt verbreitet Regen, teils auch kräftig und länger. Später kommt das Ganze eher in Schauerform rüber, ab und zu ist auch mal ein Gewitter dabei und die Sonne blinzelt höchstens zwischendurch mal durch. Die Höchstwerte liegen zwischen 12 und 22 Grad. Morgen bleibt es oft grau, Regen breitet sich wieder aus, maximal 17 Grad.
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Freitag, der 8. Oktober, und geblitzt wird in Velbert-Langenberg auf der Hüserstraße, der Lokerstraße und der Fosenacker Straße. In Velbert-Mitte, da kann es auf dem Wordenbecker Weg und auf der Öhlenbeek teurer werden. Und in Velbert-Neviges, da ist es Fuß vom Gas am Rosenhügel und auf der Goethestraße. Gute Fahrt euch, kommt gut an!

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1: Heute mit Dustin einen schönen guten Tag. Abwechslungsreiches Programm für die Herbstferien in Langenberg. Im Kinder- und Jugendzentrum Langenberg gibt es in den Herbstferien ein abwechslungsreiches Programm für Kinder und Jugendliche ab 6 Jahren. Die meisten Angebote sind dabei kostenlos. In der ersten Ferienwoche gibt es unter anderem eine Gruselbäckerei, eine Sportstunde und einen dreitägigen Sound- und Pick-Workshop für 10- bis 14-Jährige. Außerdem stehen ein Gruselkino und ein herbstlicher Snack auf dem Programm. Für den Workshop ist eine Anmeldung erforderlich. In der zweiten Ferienwoche findet eine Halloween-Disco für Kinder von 7 bis 11 Jahren und ein Halloween-Special für Jugendliche ab 11 Jahren statt. Zum Abschluss geht es am 30. Oktober in die Crazy Jump Trampolinhalle nach Wuppertal. Der Ausflug kostet 14,50 Euro zuzüglich möglicher Fahrtkosten. Auch hierfür ist eine Anmeldung erforderlich. Würfelbande trifft sich in der Bibliothek Langenberg. In der Bibliothek Langenberg an der Donnerstraße 13 trifft sich am Dienstag, dem 13. Oktober, wieder die Würfelbande. Von 16 bis 17.30 Uhr können Kinder zwischen 8 und 12 Jahren gemeinsam Brett- und Kartenspiele ausprobieren. Auf dem Programm stehen Klassiker und neue Spiele aus dem Bibliotheksbestand. Die Mitarbeitenden erklären die Regeln, sodass direkt losgespielt werden kann. Die Teilnahme ist kostenlos und eine Anmeldung ist nicht nötig. Da die Plätze begrenzt sind, gilt allerdings, wer zuerst kommt, spielt zuerst. Theaterstück Unsichtbar tragen in Felbert. Im Forum Felbert steht am Samstag, dem 24. Oktober, das Leben pflegender Eltern im Mittelpunkt. Das Theaterstück Unsichtbar tragen beginnt um 19 Uhr im Theatersaal und zeigt die besonderen Belastungen, aber auch die persönlichen Erfahrungen dieser Familie. Thematisiert werden unter anderem Pflege, Therapien, Arzttermine, organisatorische Herausforderungen und psychische Belastungen. Die Performance verbindet reale Erfahrungen mit persönlichen Perspektiven und soll Raum für Begegnungen und Austausch schaffen. Bereits ab 17.30 Uhr gibt es im Foyer ein Informations- und Beratungsangebot. Die Veranstaltung der Felberter Kulturlöwen, des Vereins Unsichtbar tragen und des Familienpunkts der Stadt Felbert ist kostenlos. Eine vorherige Ticketbuchung ist allerdings erforderlich. Und nun zum Abschluss noch der Blick auf das Wetter für Felbert und die Region. Am Mittwoch bleibt es weiterhin weitgehend trocken bei Temperaturen von bis zu 21 Grad, bevor es dann zum Wochenende hin immer nasser werden kann. Mit starkem Niederschlag ist zu rechnen. Vor dem Wochenende wird es dann wieder etwas trockener, die Temperaturen sinken aber ab auf maximal 12 Grad. Das gesamte Team von Radio Felbert wünscht euch eine gute Zeit. Die nächsten News gibt's wie immer zur vollen Stunde.
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2: Der 8. Oktober und geblitzt wird in Felbert-Langenberg auf der Hüserstraße, der Lokerstraße und der Fosenacker Straße. In Felbert-Mitte, da kann es auf dem Wordenbecker Weg und auf der Öhlenbeek teurer werden. Und in Felbert-Newiges, da ist es Fuß vom Gas am Rosenhügel und auf der Goethestraße. Gute Fahrt euch, kommt gut an!

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2: Im Studio Sönke Röhling. Schönen guten Tag. Die Spitzen von Union und SPD wollen an den Reformplänen festhalten. Viel mehr ist allerdings bisher nicht zu den Ergebnissen des Koalitionsausschusses am Abend bekannt geworden. Jana Klonikowski berichtet.
3: Bisher ist nur eine SMS der Fraktionschefs von Union und SPD bekannt. Darin schreiben Thorsten Frey, Matthias Miersch und CSU-Landesgruppenchef Alexander Hoffmann von einer guten und konstruktiven Atmosphäre und dass alle Vorhaben zügig zum Abschluss gebracht werden sollen. Zuletzt hatte es in der schwarz-roten Koalition ja Streit um die Renten- und Pflegereform sowie um die Zuckersteuer gegeben. Wie es da jetzt weitergeht, ist unklar.
2: Bei seinem Antrittsbesuch in Berlin wollen der britische Regierungschef Burnham und Kanzler Merz heute einen deutsch-britischen Freundschaftsvertrag in Kraft setzen. 6 Jahre nach dem Brexit soll der Vertrag die Zusammenarbeit bei Verteidigung, Wirtschaft und Migration neu regeln. Es sind außerdem Reiseerleichterungen vorgesehen, zum Beispiel Visafreiheit für Klassenfahrten und eine direkte Bahnverbindung zwischen Deutschland und Großbritannien. Ein erster Schritt, um Menschen mit kleinen und mittleren Einkommen zu entlasten. So werben Union und SPD für ihre geplante Einkommensteuerreform. Die war heute zum ersten Mal Thema im Bundestag. Zur Gegenfinanzierung sollen die Steuern bei höheren Einkommen angehoben werden. In Berlin gehen Linke, Grüne und SPD in Sondierungsgespräche. Die Parteispitzen wollen heute Details nennen. Zuletzt gab es vor allem Gesprächsbedarf beim Umgang mit Antisemitismus und organisierter Kriminalität. Offenbar hat man sich da jetzt geeinigt. 4 Festnahmen und Durchsuchungen an 30 Orten. Polizei und Zoll ist ein Schlag gegen ein bundesweites Geldwäschenetzwerk gelungen. Eine 72-Jährige aus dem Raum Stuttgart hat offenbar die Gruppe angeführt, die für andere Kriminelle Geld gewaschen, aber auch bei Drogenimporten und der Vertuschung von Schwarzarbeit geholfen haben soll.
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4: Mit KI-Support. Viele Wolken gibt es gerade und dazu fällt verbreitet Regen, teils auch kräftig und länger. Später kommt das Ganze eher in Schauerform rüber, ab und zu ist auch mal ein Gewitter dabei und die Sonne blinzelt höchstens zwischendurch mal durch. Die Höchstwerte liegen zwischen 12 und 22 Grad. Morgen bleibt es oft grau, Regen breitet sich wieder aus, maximal 17 Grad.
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0: Freitag, der 8. Oktober, und geblitzt wird in Felbert-Langenberg auf der Hüserstraße, der Lokerstraße und der Fosenacker Straße. In Felbert-Mitte, da kann es auf dem Bordenbecker Weg und auf der Öhlenbeek teurer werden. Und in Felbert-Neviges, da ist es Fuß vom Gas am Rosenhügel und auf der Goethestraße. Gute Fahrt euch, kommt gut an!
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1: Heute mit Dustin einen schönen guten Tag. Abwechslungsreiches Programm für die Herbstferien in Langenberg. Im Kinder- und Jugendzentrum Langenberg gibt es in den Herbstferien ein abwechslungsreiches Programm für Kinder und Jugendliche ab 6 Jahren. Die meisten Angebote sind dabei kostenlos. In der ersten Ferienwoche gibt es unter anderem eine Gruselbäckerei, eine Sportstunde und einen dreitägigen Sound- und Pick-Workshop für 10- bis 14-Jährige. Außerdem stehen ein Gruselkino und ein herbstlicher Snack auf dem Programm. Für den Workshop ist eine Anmeldung erforderlich. In der zweiten Ferienwoche findet eine Halloween-Disco für Kinder von 7 bis 11 Jahren und ein Halloween-Special für Jugendliche ab 11 Jahren statt. Zum Abschluss geht es am 30. Oktober in die Crazy Jump Trampolinhalle nach Wuppertal. Der Ausflug kostet 14,50 Euro zuzüglich möglicher Fahrtkosten. Auch hierfür ist eine Anmeldung erforderlich. Würfelbande trifft sich in der Bibliothek Langenberg. In der Bibliothek Langenberg an der Donnerstraße 13 trifft sich am Dienstag, dem 13. Oktober, wieder die Würfelbande. Von 16 bis 17.30 Uhr können Kinder zwischen 8 und 12 Jahren gemeinsam Brett- und Kartenspiele ausprobieren. Auf dem Programm stehen Klassiker und neue Spiele aus dem Bibliotheksbestand. Die Mitarbeitenden erklären die Regeln, sodass direkt losgespielt werden kann. Die Teilnahme ist kostenlos und eine Anmeldung ist nicht nötig. Da die Plätze begrenzt sind, gilt allerdings, wer zuerst kommt, spielt zuerst. Theaterstück Unsichtbar tragen in Felbert. Im Forum Felbert steht am Samstag, dem 24. Oktober, das Leben pflegender Eltern im Mittelpunkt. Das Theaterstück Unsichtbar tragen beginnt um 19 Uhr im Theatersaal und zeigt die besonderen Belastungen, aber auch die persönlichen Erfahrungen dieser Familie. Thematisiert werden unter anderem Pflege, Therapien, Arzttermine, organisatorische Herausforderungen und psychische Belastungen. Die Performance verbindet reale Erfahrungen mit persönlichen Perspektiven und soll Raum für Begegnungen und Austausch schaffen. Bereits ab 17.30 Uhr gibt es im Foyer ein Informations- und Beratungsangebot. Die Veranstaltung der Felberter Kulturlöwen, des Vereins Unsichtbar tragen und des Familienpunkts der Stadt Felbert ist kostenlos. Eine vorherige Ticketbuchung ist allerdings erforderlich. Und nun zum Abschluss noch der Blick auf das Wetter für Felbert und die Region. Am Mittwoch bleibt es weiterhin weitgehend trocken bei Temperaturen von bis zu 21 Grad, bevor es dann zum Wochenende hin immer nasser werden kann. Mit starkem Niederschlag ist zu rechnen. Vor dem Wochenende wird es dann wieder etwas trockener, die Temperaturen sinken aber ab auf maximal 12 Grad. Das gesamte Team von Radio Felbert wünscht euch eine gute Zeit. Die nächsten News gibt's wie immer zur vollen Stunde.
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Freitag, der 8. Oktober, und geblitzt wird in Velbert-Langenberg auf der Hüserstraße, der Lokerstraße und der Fosenacker Straße. In Velbert-Mitte, da kann es auf dem Wordenbecker Weg und auf der Öhlenbeek teurer werden. Und in Velbert-Neviges, da ist es Fuß vom Gas am Rosenhügel und auf der Goethestraße. Gute Fahrt euch, kommt gut an!

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2: Im Studio Sönke Röhling. Schönen guten Tag. Linke, Grüne und SPD in Berlin wollen weiter über eine gemeinsame Regierungskoalition sprechen. Sie wollen offiziell Sondierungsgespräche starten, heißt es von den Parteien. Finn Riebesel, Freundlieb.
3: Besonders beim Umgang mit Antisemitismus musste vorher noch eine gemeinsame Linie gefunden werden. Offenbar ist das jetzt gelungen. Ein Knackpunkt dürfte aber noch die Vergesellschaftung großer Wohnungskonzerne sein. Darauf pocht die Linke. Die SPD hatte dazu vorher gesagt, Enteignungen, das ist mit uns nicht zu machen. Die Linke hatte die Wahl gewonnen. Neben Rot-Grün-Rot wäre in Berlin auch ein Bündnis aus CDU, Grünen und SPD möglich.
2: Ein erster Schritt, um Menschen mit kleinen und mittleren Einkommen zu entlasten. So werben Union und SPD für ihre geplante Einkommensteuerreform. Die war heute zum ersten Mal Thema im Bundestag. Unter anderem sollen Grund- und Kinderfreibetrag angehoben werden. Zur Gegenfinanzierung sagte Finanzminister Klingbeil:
4: Die Reichensteuer wird etwas früher greifen. Außerdem führen wir eine Steuer für die Superreichen in unserem Land, für die allerhöchsten Einkommen ein, die mehr als 280.000 Euro im Jahr haben. Also ganz oben trägt mehr dazu bei, dass in der Mitte unseres Landes entlastet wird. Ich finde, das ist fair.
2: Union und SPD wollen bei ihrem Reformkurs bleiben. Ob es noch weitere Anpassungen gibt, ist nach dem Koalitionsausschuss am Abend noch unklar. Zuletzt hat es in der schwarz-roten Koalition vor allem Streit um die Renten- und Pflegereform sowie um die geplante Zuckersteuer gegeben. Die EU hat im vergangenen Jahr fast 7 Milliarden Euro nicht regelkonform ausgegeben. Besonders beim Corona-Fonds wurden laut Europäischem Rechnungshof Gelder teils zu schnell ausgezahlt, ohne ausreichend zu prüfen, ob die Voraussetzungen erfüllt waren. Betrug wurde aber nicht festgestellt, heißt es. Verbraucherschützer und Handelsvertreter fordern schärfere Regeln fürs Online-Shopping. Anbieter aus Nicht-EU-Ländern müssen Vertreter in Europa haben, die zur Rechenschaft gezogen werden können, wenn gefälschte oder schädliche Produkte verkauft werden, so die Forderung.
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5: Mit KI-Support. Viele Wolken gibt es heute Mittag und dazu regnet es verbreitet auch mal länger und kräftiger. Später wird der Regen öfter zu Schauern. Im Südosten sind am Nachmittag vereinzelt Gewitter drin und an der Küste kann es stürmisch werden. Die Höchstwerte liegen zwischen 12 und 22 Grad. Morgen bleibt es oft grau mit Regen, maximal 11 bis 17 Grad.
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6: Der 8. Oktober und geblitzt wird in Felbert-Langenberg auf der Hüserstraße, der Lokerstraße und der Fosenacker Straße. Hier in Felbert-Mitte, da kann es auf dem Wordenbecker Weg und auf der Öhenbeek teurer werden. Und in Felbert-Newiges, da ist es Fuß vom Gas am Rosenhügel und auf der Goethestraße. Gute Fahrt euch, kommt gut an!
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1: Heute mit Dustin einen schönen guten Tag. Abwechslungsreiches Programm für die Herbstferien in Langenberg. Im Kinder- und Jugendzentrum Langenberg gibt es in den Herbstferien ein abwechslungsreiches Programm für Kinder und Jugendliche ab 6 Jahren. Die meisten Angebote sind dabei kostenlos. In der ersten Ferienwoche gibt es unter anderem eine Gruselbäckerei, eine Sportstunde und einen dreitägigen Sound- und Pick-Workshop für 10- bis 14-Jährige. Außerdem stehen ein Gruselkino und ein herbstlicher Snack auf dem Programm. Für den Workshop ist eine Anmeldung erforderlich. In der zweiten Ferienwoche findet eine Halloween-Disco für Kinder von 7 bis 11 Jahren und ein Halloween-Special für Jugendliche ab 11 Jahren statt. Zum Abschluss geht es am 30. Oktober in die Crazy Jump Trampolinhalle nach Wuppertal. Der Ausflug kostet 14,50 Euro zuzüglich möglicher Fahrtkosten. Auch hierfür ist eine Anmeldung erforderlich. Würfelbande trifft sich in der Bibliothek Langenberg. In der Bibliothek Langenberg an der Donnerstraße 13 trifft sich am Dienstag, dem 13. Oktober, wieder die Würfelbande. Von 16 bis 17.30 Uhr können Kinder zwischen 8 und 12 Jahren gemeinsam Brett- und Kartenspiele ausprobieren. Auf dem Programm stehen Klassiker und neue Spiele aus dem Bibliotheksbestand. Die Mitarbeitenden erklären die Regeln, sodass direkt losgespielt werden kann. Die Teilnahme ist kostenlos und eine Anmeldung ist nicht nötig. Da die Plätze begrenzt sind, gilt allerdings, wer zuerst kommt, spielt zuerst. Theaterstück Unsichtbar tragen in Felbert. Im Forum Felbert steht am Samstag, dem 24. Oktober, das Leben pflegender Eltern im Mittelpunkt. Das Theaterstück Unsichtbar tragen beginnt um 19 Uhr im Theatersaal und zeigt die besonderen Belastungen, aber auch die persönlichen Erfahrungen dieser Familie. Thematisiert werden unter anderem Pflege, Therapien, Arzttermine, organisatorische Herausforderungen und psychische Belastungen. Die Performance verbindet reale Erfahrungen mit persönlichen Perspektiven und soll Raum für Begegnungen und Austausch schaffen. Bereits ab 17.30 Uhr gibt es im Foyer ein Informations- und Beratungsangebot. Die Veranstaltung der Felberter Kulturlöwen, des Vereins Unsichtbar tragen und des Familienpunkts der Stadt Felbert ist kostenlos. Eine vorherige Ticketbuchung ist allerdings erforderlich. Und nun zum Abschluss noch der Blick auf das Wetter für Felbert und die Region. Am Mittwoch bleibt es weiterhin weitgehend trocken bei Temperaturen von bis zu 21 Grad, bevor es dann zum Wochenende hin immer nasser werden kann. Mit starkem Niederschlag ist zu rechnen. Vor dem Wochenende wird es dann wieder etwas trockener, die Temperaturen sinken aber ab auf maximal 12 Grad. Das gesamte Team von Radio Felbert wünscht euch eine gute Zeit. Die nächsten News gibt's wie immer zur vollen Stunde.
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Freitag, der 8. Oktober, und geblitzt wird in Velbert-Langenberg auf der Hüserstraße, der Lokerstraße und der Fosenacker Straße. In Velbert-Mitte, da kann es auf dem Wordenbecker Weg und auf der Öhlenbeek teurer werden. Und in Velbert-Neviges, da ist es Fuß vom Gas am Rosenhügel und auf der Goethestraße. Gute Fahrt euch, kommt gut an!

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4: Im Studio Holger Dilk, schönen guten Tag. Linke, Grüne und SPD in Berlin wollen weiter über eine gemeinsame Regierungskoalition sprechen. Sondierungsgespräche sollen starten, heißt es aus den Parteien. Finn Riebesel, Freundlieb.
5: Besonders beim Umgang mit Antisemitismus musste vorher noch eine gemeinsame Linie gefunden werden. Offenbar ist das jetzt gelungen. Ein Knackpunkt dürfte aber noch die Vergesellschaftung großer Wohnungskonzerne sein. Darauf pocht die Linke. Die SPD hatte dazu vorher gesagt, Enteignungen, das ist mit uns nicht zu machen. Die Linke hatte die Wahl gewonnen. Neben Rot-Grün-Rot wäre in Berlin auch ein Bündnis aus CDU, Grünen und SPD möglich.
4: Die Spitzen von Union und SPD wollen an den Reformplänen festhalten. Vielmehr ist bisher nicht zu den Ergebnissen des Koalitionsausschusses von gestern Abend bekannt geworden. Jana Klonikowski.
6: Bisher ist nur eine SMS der Fraktionschefs von Union und SPD bekannt. Darin schreiben Thorsten Frey, Matthias Miersch und CSU-Landesgruppenchef Alexander Hoffmann von einer guten und konstruktiven Atmosphäre und dass alle Vorhaben zügig zum Abschluss gebracht werden sollen. Zuletzt hatte es in der schwarz-roten Koalition ja Streit um die Renten- und Pflegereform sowie um die Zuckersteuer gegeben. Wie es da jetzt weitergeht, ist unklar.
4: Ein erster Schritt, um Menschen mit kleineren und mittleren Einkommen zu entlasten, so werben Union und SPD für ihre geplante Einkommensteuerreform. Die war heute zum ersten Mal Thema im Bundestag. Zur Gegenfinanzierung sollen die Steuern bei höheren Einkommen angehoben werden. Die Bundesregierung hat ihre Wirtschaftsprognose für dieses Jahr deutlich nach oben korrigiert. 1,3% Wachstum werden erwartet. Im Frühjahr waren es noch 0,5%. Die Wirtschaft habe den Iran-Krieg und die hohen Energiepreise besser weggesteckt als gedacht, heißt es. 4 Festnahmen und Durchsuchungen an 30 Orten. Polizei und Zoll ist ein Schlag gegen ein bundesweites Geldwäschenetzwerk gelungen. Eine 72-Jährige aus dem Raum Stuttgart hat offenbar die Gruppe angeführt, die für andere Kriminelle Geld gewaschen, aber auch bei Drogenimporten und der Vertuschung von Schwarzarbeit geholfen haben soll.
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7: Mit KI-Support. Viele Wolken gibt es heute Mittag und dazu regnet es verbreitet auch mal länger und kräftiger. Später wird der Regen öfter zu Schauern. Im Südosten sind am Nachmittag vereinzelt Gewitter drin und an der Küste kann es stürmisch werden. Die Höchstwerte liegen zwischen 12 und 22 Grad. Morgen bleibt es oft grau mit Regen, maximal 11 bis 17 Grad.
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1: Tag, der 8. Oktober in Blitzwild in Felbert-Langenberg auf der Hüser Straße, der Loker Straße und der Fosenacker Straße. Hier in Felbert-Mitte, da kann es auf dem Wordenbecker Weg und auf der Öhenbeek teurer werden. Und in Felbert-Newiges, da ist es Fuß vom Gas am Rosenhügel und auf der Goethestraße. Gute Fahrt euch, kommt gut an!
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5: Heute mit Dustin einen schönen guten Tag. Abwechslungsreiches Programm für die Herbstferien in Langenberg. Im Kinder- und Jugendzentrum Langenberg gibt es in den Herbstferien ein abwechslungsreiches Programm für Kinder und Jugendliche ab 6 Jahren. Die meisten Angebote sind dabei kostenlos. In der ersten Ferienwoche gibt es unter anderem eine Gruselbäckerei, eine Sportstunde und einen 3-tägigen Sound- und Pick-Workshop für 10- bis 14-Jährige. Außerdem stehen ein Gruselkino und ein herbstlicher Snack auf dem Programm. Für den Workshop ist eine Anmeldung erforderlich. In der zweiten Ferienwoche findet eine Halloween-Disco für Kinder von 7 bis 11 Jahren und ein Halloween-Special für Jugendliche ab 11 Jahren statt. Zum Abschluss geht es am 30. Oktober in die Crazy Jump Trampolinhalle nach Wuppertal. Der Ausflug kostet 14,50 Euro zuzüglich möglicher Fahrtkosten. Auch hierfür ist eine Anmeldung erforderlich. Würfelbande trifft sich in der Bibliothek Langenberg. In der Bibliothek Langenberg an der Donnerstraße 13 trifft sich am Dienstag, dem 13. Oktober, wieder die Würfelbande. Von 16 bis 17.30 Uhr können Kinder zwischen 8 und 12 Jahren gemeinsam Brett- und Kartenspiele ausprobieren. Auf dem Programm stehen Klassiker und neue Spiele aus dem Bibliotheksbestand. Die Mitarbeitenden erklären die Regeln, sodass direkt losgespielt werden kann. Die Teilnahme ist kostenlos und eine Anmeldung ist nicht nötig. Da die Plätze begrenzt sind, gilt allerdings, wer zuerst kommt, spielt zuerst. Theaterstück Unsichtbar tragen in Felbert. Im Forum Felbert steht am Samstag, dem 24. Oktober, das Leben pflegender Eltern im Mittelpunkt. Das Theaterstück Unsichtbar tragen beginnt um 19 Uhr im Theatersaal und zeigt die besonderen Belastungen, aber auch die persönlichen Erfahrungen dieser Familie. Thematisiert werden unter anderem Pflege, Therapien, Arzttermine, organisatorische Herausforderungen und psychische Belastungen. Die Performance verbindet reale Erfahrungen mit persönlichen Perspektiven und soll Raum für Begegnungen und Austausch schaffen. Bereits ab 17.30 Uhr gibt es im Foyer ein Informations- und Beratungsangebot. Die Veranstaltung der Felberter Kulturlöwen, des Vereins Unsichtbar tragen und des Familienpunkts der Stadt Felbert ist kostenlos. Eine vorherige Ticketbuchung ist allerdings erforderlich. Und nun zum Abschluss noch der Blick auf das Wetter für Felbert und die Region. Am Mittwoch bleibt es weiterhin weitgehend trocken bei Temperaturen von bis zu 21 Grad, bevor es dann zum Wochenende hin immer nasser werden kann. Mit starkem Niederschlag ist zu rechnen. Vor dem Wochenende wird es dann wieder etwas trockener, die Temperaturen sinken aber ab auf maximal 12 Grad. Das gesamte Team von Radio Felbert wünscht euch eine gute Zeit. Die nächsten News gibt's wie immer zur vollen Stunde.
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Freitag, der 8. Oktober, und geblitzt wird in Velbert-Langenberg auf der Hüserstraße, der Lokerstraße und der Fosenacker Straße. In Velbert-Mitte, da kann es auf dem Bordenbecker Weg und auf der Öhlenbeek teurer werden. Und in Velbert-Neviges, da ist es Fuß vom Gas am Rosenhügel und auf der Goethestraße. Gute Fahrt euch, kommt gut an!

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2: Im Studio Holger Dilk, schönen guten Tag. In Berlin stellen sich Linke, SPD und Grüne gemeinsam gegen Antisemitismus. Das haben die Parteien klargestellt, nachdem sie den Weg für Sondierungsgespräche freigemacht hatten. Wer antisemitisch auffällt, wird bestraft, sagte die Berliner Linken-Chefin Kerstin Wolter.
3: Bei Verstößen gegen diese Grundsätze entscheiden die Fraktionen nach ihren Regeln über Konsequenzen bis hin zum Ausschluss transparent. Auf Wunsch ordnet ein Gremium aus 3 Fachleuten der Berliner Stadtgesellschaft Vorfälle ein. Wir etablieren es bewusst, weil wir unsere Stadt und diese Frage in unserer Stadt so ernst nehmen.
2: Zuvor gab es Antisemitismusvorwürfe gegen Teile der Linken. Die deutsche Wirtschaft läuft deutlich besser als gedacht, deshalb hat jetzt auch die Bundesregierung ihre Wachstumsprognose nach oben geschraubt. Das Wirtschaftsministerium geht jetzt von einem Plus in diesem Jahr von 1,3% aus, mehr als doppelt so viel wie im Frühjahr. Offenbar hat die Wirtschaft den Iran-Krieg und die gestiegenen Ölpreise viel besser verkraftet als angenommen. Vor allem die Exporte laufen gut und der Staat investiert an vielen Stellen kräftig. Davon profitieren viele Branchen. Die Spionageaffäre um den ehemaligen Chef des Bundesnachrichtendienstes Hanning spitzt sich weiter zu. Wie der Spiegel schreibt, soll der ehemalige Chefspion auch Kontakt zu einem chinesischen General gehabt haben. Offiziell bestätigt hat das die Bundesanwaltschaft nicht. Hanning sitzt seit gestern in Untersuchungshaft, ihm werden Landesverrat und Spionage vorgeworfen. Es soll geheime Infos weitergegeben und eine Analyse für einen fremden Geheimdienst gemacht haben. Um welchen genau es dabei geht, ist nicht bekannt. Die Bundesregierung ist beim Bürokratieabbau auf einem guten Weg, so steht es im Jahresbericht des Normenkontrollrats. Vieles ist schon beschlossen, muss aber noch umgesetzt werden. Als Beispiel nennen die Experten das Kindergeld, das künftig automatisch ausgezahlt werden soll. Der Literaturnobelpreis geht an die kanadische Schriftstellerin Anne Carson. Bekannt ist Carson vor allem für moderne Übersetzungen griechischer Mythen und das Vermischen verschiedener Gattungen. Schon in den vergangenen Jahren war sie als Favoritin für den Nobelpreis gehandelt worden.
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4: Mit KI-Support. Viele Wolken gibt es heute Nachmittag und immer wieder regnet es auch mal kräftiger. Im Südosten kann es dazu vereinzelt krachen. Später lockert es von Nordwesten her eher wieder auf, dann gibt's Sonne und Wolken und zwischendurch noch Schauer und einzelne Gewitter. Dazu werden es zwischen 12 und 22 Grad. Morgen oft viele Wolken, von Nordwesten breitet sich Regen aus, maximal 17 Grad.
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5: Tag, der 8. Oktober, und geblitzt wird in Felbert-Langenberg auf der Hüserstraße, der Lokerstraße und der Fosenackerstraße. In Felbert-Mitte, da kann es auf dem Bordenbecker Weg und auf der Öhlenbeek teurer werden. Und in Felbert-Neviges, da ist es Fuß vom Gas am Rosenhügel und auf der Goethestraße. Gute Fahrt euch, kommt gut an!

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3: Heute mit Dustin einen schönen guten Tag. Abwechslungsreiches Programm für die Herbstferien in Langenberg. Im Kinder- und Jugendzentrum Langenberg gibt es in den Herbstferien ein abwechslungsreiches Programm für Kinder und Jugendliche ab 6 Jahren. Die meisten Angebote sind dabei kostenlos. In der ersten Ferienwoche gibt es unter anderem eine Gruselbäckerei, eine Sportstunde und einen dreitägigen Sound- und Pick-Workshop für 10- bis 14-Jährige. Außerdem stehen ein Gruselkino und ein herbstlicher Snack auf dem Programm. Für den Workshop ist eine Anmeldung erforderlich. In der zweiten Ferienwoche findet eine Halloween-Disco für Kinder von 7 bis 11 Jahren und ein Halloween-Special für Jugendliche ab 11 Jahren statt. Zum Abschluss geht es am 30. Oktober in die Crazy Jump Trampolinhalle nach Wuppertal. Der Ausflug kostet 14,50 Euro zuzüglich möglicher Fahrtkosten. Auch hierfür ist eine Anmeldung erforderlich. Würfelbande trifft sich in der Bibliothek Langenberg. In der Bibliothek Langenberg an der Donnerstraße 13 trifft sich am Dienstag, dem 13. Oktober, wieder die Würfelbande. Von 16 bis 17.30 Uhr können Kinder zwischen 8 und 12 Jahren gemeinsam Brett- und Kartenspiele ausprobieren. Auf dem Programm stehen Klassiker und neue Spiele aus dem Bibliotheksbestand. Die Mitarbeitenden erklären die Regeln, sodass direkt losgespielt werden kann. Die Teilnahme ist kostenlos und eine Anmeldung ist nicht nötig. Da die Plätze begrenzt sind, gilt allerdings, wer zuerst kommt, spielt zuerst. Theaterstück Unsichtbar tragen in Felbert. Im Forum Felbert steht am Samstag, dem 24. Oktober, das Leben pflegender Eltern im Mittelpunkt. Das Theaterstück Unsichtbar tragen beginnt um 19 Uhr im Theatersaal und zeigt die besonderen Belastungen, aber auch die persönlichen Erfahrungen dieser Familie. Thematisiert werden unter anderem Pflege, Therapien, Arzttermine, organisatorische Herausforderungen und psychische Belastungen. Die Performance verbindet reale Erfahrungen mit persönlichen Perspektiven und soll Raum für Begegnungen und Austausch schaffen. Bereits ab 17.30 Uhr gibt es im Foyer ein Informations- und Beratungsangebot. Die Veranstaltung der Felberter Kulturlöwen, des Vereins Unsichtbar tragen und des Familienpunkts der Stadt Felbert ist kostenlos. Eine vorherige Ticketbuchung ist allerdings erforderlich. Und nun zum Abschluss noch der Blick auf das Wetter für Felbert und die Region. Am Mittwoch bleibt es weiterhin weitgehend trocken bei Temperaturen von bis zu 21 Grad, bevor es dann zum Wochenende hin immer nasser werden kann. Mit starkem Niederschlag ist zu rechnen. Vor dem Wochenende wird es dann wieder etwas trockener, die Temperaturen sinken aber ab auf maximal 12 Grad. Das gesamte Team von Radio Felbert wünscht euch eine gute Zeit. Die nächsten News gibt's wie immer zur vollen Stunde.
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1: Tag, der 8. Oktober in Blitzwild in Velbert-Langenberg auf der Hüser Straße, der Loker Straße und der Fosenacker Straße. Hier in Velbert-Mitte, da kann es auf dem Bordenbecker Weg und auf der Öhenbeek teurer werden. Und in Velbert-Neviges, da ist es Fuß vom Gas am Rosenhügel und auf der Goethestraße. Gute Fahrt euch, kommt gut an!

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2: Im Studio Holger Dilk, schönen guten Tag. Der Weg für Sondierungsgespräche in Berlin ist frei. Linke, SPD und Grüne haben sich geeinigt, auch beim Umgang mit Antisemitismus. Tom Husse.
3: Ja, da haben sich die Parteien nochmal deutlich positioniert und betont. Wer in ihren Reihen mit antisemitischen Äußerungen oder auch mit Kontakten zu Clanmitgliedern auffällt, muss mit einem Parteiausschluss rechnen. Zuvor gab es da entsprechende Vorwürfe gegen Teile der Linken und da wollten SPD und Grüne für Klarheit sorgen. Die gibt es jetzt zwar, ein großer Streitpunkt ist aber noch da, und zwar das Thema Enteignungen in Berlin. Die Linke pocht darauf, die SPD will da aber nicht mitmachen.
2: Die Bundesregierung hat ihre Wirtschaftsprognose für dieses Jahr deutlich nach oben korrigiert. 1,3% Wachstum werden erwartet. Im Frühjahr waren es noch 0,5%. Wirtschaftsministerin Reicher.
4: Die deutsche Wirtschaft hat sich im ersten Halbjahr 2026 robuster erwiesen als noch im Frühjahr projiziert. Trotz geopolitischer Unsicherheiten, trotz eines globalen Energiepreisschocks, trotz der Schließung der Straße von Hormuz und trotz Zöllen.
2: Die Spionageaffäre um den ehemaligen BND-Chef Hanning spitzt sich weiter zu. Wie der Spiegel schreibt, soll der ehemalige Chefspion auch Kontakt zu einem chinesischen General gehabt haben. Offiziell bestätigt wurde das noch nicht. Hanning sitzt seit gestern in Untersuchungshaft. Beim Bürokratieabbau kommt die Bundesregierung voran, das bestätigt der neue Bericht des Normenkontrollrats. In der Verwaltung wird demnach zum Beispiel immer mehr auf digital statt auf Papier gesetzt. Vieles wurde außerdem schon auf den Weg gebracht, muss aber noch umgesetzt werden. Der Literaturnobelpreis geht in diesem Jahr nach Kanada. Ausgezeichnet wird die Schriftstellerin Anne Carson für ihr mutiges und originelles Werk, das ganz neue Formen der modernen Literatur geschaffen hat, so die Jury. Als nächstes wird morgen der Friedensnobelpreis verliehen.
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5: Mit KI-Support. Viele Wolken gibt es heute Nachmittag und immer wieder regnet es auch mal kräftiger. Im Südosten kann es dazu vereinzelt krachen. Später lockert es von Nordwesten her eher wieder auf, dann gibt's Sonne und Wolken und zwischendurch noch Schauer und einzelne Gewitter. Dazu werden es zwischen 12 und 22 Grad. Morgen oft viele Wolken, von Nordwesten breitet sich Regen aus, maximal 17 Grad.
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0: Freitag, der 8. Oktober, und geblitzt wird in Felbert-Langenberg auf der Hüserstraße, der Lokerstraße und der Fosenacker Straße. Hier in Felbert-Mitte, da kann es auf dem Bordenbecker Weg und auf der Öhlenbeek teurer werden. Und in Felbert-Newiges, da ist es Fuß vom Gas am Rosenhügel und auf der Goethestraße. Gute Fahrt euch, kommt gut an!
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1: Heute mit Dustin einen schönen guten Tag. Abwechslungsreiches Programm für die Herbstferien in Langenberg. Im Kinder- und Jugendzentrum Langenberg gibt es in den Herbstferien ein abwechslungsreiches Programm für Kinder und Jugendliche ab 6 Jahren. Die meisten Angebote sind dabei kostenlos. In der ersten Ferienwoche gibt es unter anderem eine Gruselbäckerei, eine Sportstunde und einen dreitägigen Sound- und Pick-Workshop für 10- bis 14-Jährige. Außerdem stehen ein Gruselkino und ein herbstlicher Snack auf dem Programm. Für den Workshop ist eine Anmeldung erforderlich. In der zweiten Ferienwoche findet eine Halloween-Disco für Kinder von 7 bis 11 Jahren und ein Halloween-Special für Jugendliche ab 11 Jahren statt. Zum Abschluss geht es am 30. Oktober in die Crazy Jump Trampolinhalle nach Wuppertal. Der Ausflug kostet 14,50 Euro zuzüglich möglicher Fahrtkosten. Auch hierfür ist eine Anmeldung erforderlich. Würfelbande trifft sich in der Bibliothek Langenberg. In der Bibliothek Langenberg an der Donnerstraße 13 trifft sich am Dienstag, dem 13. Oktober, wieder die Würfelbande. Von 16 bis 17.30 Uhr können Kinder zwischen 8 und 12 Jahren gemeinsam Brett- und Kartenspiele ausprobieren. Auf dem Programm stehen Klassiker und neue Spiele aus dem Bibliotheksbestand. Die Mitarbeitenden erklären die Regeln, sodass direkt losgespielt werden kann. Die Teilnahme ist kostenlos und eine Anmeldung ist nicht nötig. Da die Plätze begrenzt sind, gilt allerdings, wer zuerst kommt, spielt zuerst. Theaterstück Unsichtbar tragen in Felbert. Im Forum Felbert steht am Samstag, dem 24. Oktober, das Leben pflegender Eltern im Mittelpunkt. Das Theaterstück Unsichtbar tragen beginnt um 19 Uhr im Theatersaal und zeigt die besonderen Belastungen, aber auch die persönlichen Erfahrungen dieser Familie. Thematisiert werden unter anderem Pflege, Therapien, Arzttermine, organisatorische Herausforderungen und psychische Belastungen. Die Performance verbindet reale Erfahrungen mit persönlichen Perspektiven und soll Raum für Begegnungen und Austausch schaffen. Bereits ab 17.30 Uhr gibt es im Foyer ein Informations- und Beratungsangebot. Die Veranstaltung der Felberter Kulturlöwen, des Vereins Unsichtbar tragen und des Familienpunkts der Stadt Felbert ist kostenlos. Eine vorherige Ticketbuchung ist allerdings erforderlich. Und nun zum Abschluss noch der Blick auf das Wetter für Felbert und die Region. Am Mittwoch bleibt es weiterhin weitgehend trocken bei Temperaturen von bis zu 21 Grad, bevor es dann zum Wochenende hin immer nasser werden kann. Mit starkem Niederschlag ist zu rechnen. Vor dem Wochenende wird es dann wieder etwas trockener, die Temperaturen sinken aber ab auf maximal 12 Grad. Das gesamte Team von Radio Felbert wünscht euch eine gute Zeit. Die nächsten News gibt's wie immer zur vollen Stunde.
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0: Freitag, der 8. Oktober, geblitzt wird in Velbert-Langenberg auf der Hüserstraße, der Lokerstraße und der Fosenacker Straße. In Velbert-Mitte, da kann es auf dem Bordenbecker Weg und auf der Öhenbeek teurer werden. Und in Velbert-Newiges, da ist es Fuß vom Gas am Rosenhügel und auf der Goethestraße. Gute Fahrt euch, kommt gut an!
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2: Im Studio Holger Dilk, schönen guten Tag. In Berlin stellen sich Linke, SPD und Grüne gemeinsam gegen Antisemitismus. Das haben die Parteien klargestellt, nachdem sie den Weg für Sondierungsgespräche freigemacht hatten. Wer antisemitisch auffällt, wird bestraft, sagte die Berliner Linken-Chefin Kerstin Wolter.
3: Bei Verstößen gegen diese Grundsätze entscheiden die Fraktionen nach ihren Regeln über Konsequenzen bis hin zum Ausschluss transparent. Auf Wunsch ordnet ein Gremium aus 3 Fachleuten der Berliner Stadtgesellschaft Vorfälle ein. Wir etablieren es bewusst, weil wir unsere Stadt und diese Frage in unserer Stadt so ernst nehmen.
2: Zuvor gab es Antisemitismusvorwürfe gegen Teile der Linken. Die deutsche Wirtschaft läuft deutlich besser als gedacht, deshalb hat jetzt auch die Bundesregierung ihre Wachstumsprognose nach oben geschraubt. Das Wirtschaftsministerium geht jetzt von einem Plus in diesem Jahr von 1,3% aus, mehr als doppelt so viel wie im Frühjahr. Offenbar hat die Wirtschaft den Iran-Krieg und die gestiegenen Ölpreise viel besser verkraftet als angenommen. Vor allem die Exporte laufen gut und der Staat investiert an vielen Stellen kräftig. Davon profitieren viele Branchen. Die Spionageaffäre um den ehemaligen BND-Chef Hanning spitzt sich weiter zu. Wie der Spiegel schreibt, soll der ehemalige Chefspion auch Kontakt zu einem chinesischen General gehabt haben. Offiziell bestätigt wurde das noch nicht. Hanning sitzt seit gestern in Untersuchungshaft. Die Bundesregierung ist beim Bürokratieabbau auf einem guten Weg, so steht es im Jahresbericht des Normenkontrollrats. Vieles ist schon beschlossen, muss aber noch umgesetzt werden. Als Beispiel nennen die Experten das Kindergeld, das künftig automatisch ausgezahlt werden soll. In Tuttlingen hat die Polizei am Rathaus der Stadt im Süden Baden-Württembergs einen 27-Jährigen erschossen. Der Mann hatte zuvor auf die alarmierten Beamten geschossen. Die genauen Hintergründe sind noch unklar.
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4: Mit KI-Support. Wolkig und ziemlich nass ist es gerade. Im Süden und Osten regnet es teils länger und ordentlich und sonst ziehen immer mal wieder Schauer durch. Vereinzelt auch mit Gewitter. Dazu werden es heute maximal 12 bis 22 Grad. Morgen dann eher grau, viele Wolken und von Nordwesten breitet sich Regen aus. Höchstens 17 Grad.
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0: Freitag, der 8. Oktober, geblitzt wird in Velbert-Langenberg auf der Hüserstraße, der Lokerstraße und der Fosenacker Straße. In Velbert-Mitte, da kann es auf dem Wordenbecker Weg und auf der Öhenbeek teurer werden. Und in Velbert-Neviges, da ist es Fuß vom Gas am Rosenhügel und auf der Goethestraße. Gute Fahrt euch, kommt gut an!
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1: Heute mit Dustin einen schönen guten Tag. Abwechslungsreiches Programm für die Herbstferien in Langenberg. Im Kinder- und Jugendzentrum Langenberg gibt es in den Herbstferien ein abwechslungsreiches Programm für Kinder und Jugendliche ab 6 Jahren. Die meisten Angebote sind dabei kostenlos. In der ersten Ferienwoche gibt es unter anderem eine Gruselbäckerei, eine Sportstunde und einen dreitägigen Sound- und Pick-Workshop für 10- bis 14-Jährige. Außerdem stehen ein Gruselkino und ein herbstlicher Snack auf dem Programm. Für den Workshop ist eine Anmeldung erforderlich. In der zweiten Ferienwoche findet eine Halloween-Disco für Kinder von 7 bis 11 Jahren und ein Halloween-Special für Jugendliche ab 11 Jahren statt. Zum Abschluss geht es am 30. Oktober in die Crazy Jump Trampolinhalle nach Wuppertal. Der Ausflug kostet 14,50 Euro zuzüglich möglicher Fahrtkosten. Auch hierfür ist eine Anmeldung erforderlich. Würfelbande trifft sich in der Bibliothek Langenberg. In der Bibliothek Langenberg an der Donnerstraße 13 trifft sich am Dienstag, dem 13. Oktober, wieder die Würfelbande. Von 16 bis 17.30 Uhr können Kinder zwischen 8 und 12 Jahren gemeinsam Brett- und Kartenspiele ausprobieren. Auf dem Programm stehen Klassiker und neue Spiele aus dem Bibliotheksbestand. Die Mitarbeitenden erklären die Regeln, sodass direkt losgespielt werden kann. Die Teilnahme ist kostenlos und eine Anmeldung ist nicht nötig. Da die Plätze begrenzt sind, gilt allerdings, wer zuerst kommt, spielt zuerst. Theaterstück Unsichtbar tragen in Felbert. Im Forum Felbert steht am Samstag, dem 24. Oktober, das Leben pflegender Eltern im Mittelpunkt. Das Theaterstück Unsichtbar tragen beginnt um 19 Uhr im Theatersaal und zeigt die besonderen Belastungen, aber auch die persönlichen Erfahrungen dieser Familie. Thematisiert werden unter anderem Pflege, Therapien, Arzttermine, organisatorische Herausforderungen und psychische Belastungen. Die Performance verbindet reale Erfahrungen mit persönlichen Perspektiven und soll Raum für Begegnungen und Austausch schaffen. Bereits ab 17.30 Uhr gibt es im Foyer ein Informations- und Beratungsangebot. Die Veranstaltung der Felberter Kulturlöwen, des Vereins Unsichtbar tragen und des Familienpunkts der Stadt Felbert ist kostenlos. Eine vorherige Ticketbuchung ist allerdings erforderlich. Und nun zum Abschluss noch der Blick auf das Wetter für Felbert und die Region. Am Mittwoch bleibt es weiterhin weitgehend trocken bei Temperaturen von bis zu 21 Grad, bevor es dann zum Wochenende hin immer nasser werden kann. Mit starkem Niederschlag ist zu rechnen. Vor dem Wochenende wird es dann wieder etwas trockener, die Temperaturen sinken aber ab auf maximal 12 Grad. Das gesamte Team von Radio Felbert wünscht euch eine gute Zeit. Die nächsten News gibt's wie immer zur vollen Stunde.
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1: Tag, der 8. Oktober, ein Blitz wird in Velbert-Langenberg auf der Hüserstraße, der Lokerstraße und der Fosenacker Straße. In Velbert-Mitte, da kann es auf dem Wordenbecker Weg und auf der Öhlenbeek teurer werden. Und in Velbert-Neviges, da ist es Fuß vom Gas am Rosenhügel und auf der Goethestraße. Gute Fahrt euch, kommt gut an!
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2: Im Studio Holger Dilk, schönen guten Abend. Der Weg für Sondierungsgespräche in Berlin ist frei. Linke, SPD und Grüne haben sich geeinigt, auch beim Umgang mit Antisemitismus. Tom Husse.
3: Ja, da haben sich die Parteien nochmal deutlich positioniert und betont, wer in ihren Reihen mit antisemitischen Äußerungen oder auch mit Kontakten zu Clanmitgliedern auffällt, muss mit einem Parteiausschluss rechnen. Zuvor gab es da entsprechende Vorwürfe gegen Teile der Linken und da wollten SPD und Grüne für Klarheit sorgen. Die gibt's jetzt zwar, ein großer Streitpunkt ist aber noch da, und zwar das Thema Enteignungen in Berlin. Die Linke pocht darauf, die SPD will da aber nicht mitmachen.
2: Hatte der ehemalige Chefspion August Hanning einen engen Kontakt zu China? Wie der Spiegel berichtet, wollen das die Ermittler gerade herausfinden. Finn Rebesell-Freundlieb.
4: Konkret geht es um einen möglichen Kontakt zu einem chinesischen General. Was genau da wirklich dran ist, ist noch unklar. Die Bundesanwaltschaft hat sich bislang noch nicht offiziell dazu geäußert. Hanning sitzt im Moment in U-Haft. Ihm werden Landesverrat und Spionage vorgeworfen. Er soll geheime Infos weitergegeben und eine Analyse für einen fremden Geheimdienst gemacht haben. Um welchen genau es da geht, ist nicht bekannt.
2: Die deutsche Wirtschaft läuft deutlich besser als gedacht. Deshalb hat die Bundesregierung ihre Wachstumsprognose nach oben geschraubt. Das Wirtschaftsministerium geht jetzt von einem Plus in diesem Jahr von 1,3% aus, mehr als doppelt so viel wie im Frühjahr. Deutschland und Großbritannien wollen nach dem Brexit wieder enger zusammenarbeiten. Ein neuer Freundschaftsvertrag ist in Kraft getreten. Er soll unter anderem Schülerreisen und Auslandssemester erleichtern. Geplant ist auch eine direkte Bahnverbindung zwischen Deutschland und Großbritannien. Der Literaturnobelpreis geht an die kanadische Schriftstellerin Anne Carson. Bekannt ist Carson vor allem für moderne Übersetzungen griechischer Mythen und das Vermischen verschiedener Gattungen. Schon in den vergangenen Jahren war sie als Favoritin für den Nobelpreis gehandelt worden.
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5: Mit KI-Support. Viele Wolken und immer wieder Regen gibt es heute Abend. Dazu kommt in Richtung Nordwesten auch mal ein Schauer runter und vereinzelt ein Gewitter. In der Nacht lässt der Regen nach und es bleibt oft trocken. Stellenweise wird es auch neblig, die Tiefstwerte liegen zwischen 8 und 2 Grad. Morgen ziehen viele Wolken durch, aus dem Nordwesten breitet sich Regen aus. Maximal werden es 17 Grad.
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6: Tag, der 8. Oktober, und geblitzt wird in Felbert-Langenberg auf der Hüserstraße, der Lokerstraße und der Fosenacker Straße. Hier in Felbert-Mitte, da kann es auf dem Bordenbecker Weg und auf der Öhlenbeek teurer werden. Und in Felbert-Neviges, da ist es Fuß vom Gas am Rosenhügel und auf der Goethestraße. Gute Fahrt euch, kommt gut an!
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1: Heute mit Dustin einen schönen guten Tag. Abwechslungsreiches Programm für die Herbstferien in Langenberg. Im Kinder- und Jugendzentrum Langenberg gibt es in den Herbstferien ein abwechslungsreiches Programm für Kinder und Jugendliche ab 6 Jahren. Die meisten Angebote sind dabei kostenlos. In der ersten Ferienwoche gibt es unter anderem eine Gruselbäckerei, eine Sportstunde und einen dreitägigen Sound- und Pick-Workshop für 10- bis 14-Jährige. Außerdem stehen ein Gruselkino und ein herbstlicher Snack auf dem Programm. Für den Workshop ist eine Anmeldung erforderlich. In der zweiten Ferienwoche findet eine Halloween-Disco für Kinder von 7 bis 11 Jahren und ein Halloween-Special für Jugendliche ab 11 Jahren statt. Zum Abschluss geht es am 30. Oktober in die Crazy Jump Trampolinhalle nach Wuppertal. Der Ausflug kostet 14,50 Euro zuzüglich möglicher Fahrtkosten. Auch hierfür ist eine Anmeldung erforderlich. Würfelbande trifft sich in der Bibliothek Langenberg. In der Bibliothek Langenberg an der Donnerstraße 13 trifft sich am Dienstag, dem 13. Oktober, wieder die Würfelbande. Von 16 bis 17.30 Uhr können Kinder zwischen 8 und 12 Jahren gemeinsam Brett- und Kartenspiele ausprobieren. Auf dem Programm stehen Klassiker und neue Spiele aus dem Bibliotheksbestand. Die Mitarbeitenden erklären die Regeln, sodass direkt losgespielt werden kann. Die Teilnahme ist kostenlos und eine Anmeldung ist nicht nötig. Da die Plätze begrenzt sind, gilt allerdings, wer zuerst kommt, spielt zuerst. Theaterstück Unsichtbar tragen in Felbert. Im Forum Felbert steht am Samstag, dem 24. Oktober, das Leben pflegender Eltern im Mittelpunkt. Das Theaterstück Unsichtbar tragen beginnt um 19 Uhr im Theatersaal und zeigt die besonderen Belastungen, aber auch die persönlichen Erfahrungen dieser Familie. Thematisiert werden unter anderem Pflege, Therapien, Arzttermine, organisatorische Herausforderungen und psychische Belastungen. Die Performance verbindet reale Erfahrungen mit persönlichen Perspektiven und soll Raum für Begegnungen und Austausch schaffen. Bereits ab 17.30 Uhr gibt es im Foyer ein Informations- und Beratungsangebot. Die Veranstaltung der Felberter Kulturlöwen, des Vereins Unsichtbar tragen und des Familienpunkts der Stadt Felbert ist kostenlos. Eine vorherige Ticketbuchung ist allerdings erforderlich. Und nun zum Abschluss noch der Blick auf das Wetter für Felbert und die Region. Am Mittwoch bleibt es weiterhin weitgehend trocken bei Temperaturen von bis zu 21 Grad, bevor es dann zum Wochenende hin immer nasser werden kann. Mit starkem Niederschlag ist zu rechnen. Vor dem Wochenende wird es dann wieder etwas trockener, die Temperaturen sinken aber ab auf maximal 12 Grad. Das gesamte Team von Radio Felbert wünscht euch eine gute Zeit. Die nächsten News gibt's wie immer zur vollen Stunde.
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1: Tag, der 8. Oktober, und geblitzt wird in Velbert-Langenberg auf der Hüserstraße, der Lokerstraße und der Fosenacker Straße. In Velbert-Mitte, da kann es auf dem Wordenbecker Weg und auf der Öhlenbeek teurer werden. Und in Velbert-Neviges, da ist es Fuß vom Gas am Rosenhügel und auf der Goethestraße. Gute Fahrt euch, kommt gut an!
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2: Im Studio Holger Dilk, schönen guten Abend. Kanzler Merz steht mal wieder für seine Krisenbewältigung in der Kritik. Konkret geht es um den Verdacht, dass auch CDU-Politiker für den neuen AfD-Landtagspräsidenten in Sachsen-Anhalt gestimmt haben könnten. Silas Quiring.
3: Ja, Merz hatte gesagt, dass er auch eine False-Flag-Aktion für möglich hält, also ein gezieltes Täuschungsmanöver von anderen Parteien. Grüne und Linke zeigten sich empört. So eine Spekulation sei eine bodenlose Frechheit, sagte Grünen-Politikerin Mihalic der Rheinischen Post. Auch Linken-Chefin Schwertner wehrte sich gegen die Vorwürfe. Sie warf dem Kanzler bei NTV ein Ablenkungsmanöver vor. Dass die Stimmen bei der geheimen Wahl von Linken, Grünen oder SPD gekommen sein könnten, sei totaler Quatsch.
2: Hatte der ehemalige Chefspion August Hanning einen engen Kontakt zu China? Wie der Spiegel berichtet, wollen das die Ermittler gerade herausfinden. Finn Rebesell-Freundlieb.
4: Konkret geht es um einen möglichen Kontakt zu einem chinesischen General. Was genau da wirklich dran ist, ist noch unklar. Die Bundesanwaltschaft hat sich bislang noch nicht offiziell dazu geäußert. Hanning sitzt im Moment in U-Haft. Ihm werden Landesverrat und Spionage vorgeworfen. Er soll geheime Infos weitergegeben und eine Analyse für einen fremden Geheimdienst gemacht haben. Um welchen genau es da geht, ist nicht bekannt.
2: Der Weg für Sondierungsgespräche in Berlin ist frei. Linke, SPD und Grüne haben sich geeinigt, auch beim Umgang mit Antisemitismus. Die Parteien betonen, wer antisemitisch auffällt, muss mit einem Parteiausschluss rechnen. Zuvor gab es Antisemitismusvorwürfe gegen Teile der Linke. Die Bundesregierung hat ihre Wirtschaftsprognose für dieses Jahr deutlich nach oben korrigiert. 1,3% Wachstum werden erwartet. Im Frühjahr waren es noch 0,5%. Die Wirtschaft habe den Iran-Krieg und die hohen Energiepreise besser weggesteckt als gedacht, heißt es. Die UEFA will FIFA-Präsident Infantino loswerden, hat aber noch keinen ernsthaften Gegenkandidaten. Heute haben die 55 europäischen Fußballverbände in Berlin unter anderem darüber beraten. Details sind noch nicht bekannt. Die FIFA-Präsidentschaftswahl steht im Frühling an.
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5: Mit KI-Support. Viele Wolken und immer wieder Regen gibt es heute Abend. Dazu kommt in Richtung Nordwesten auch mal ein Schauer runter und vereinzelt ein Gewitter. In der Nacht lässt der Regen nach und es bleibt oft trocken. Stellenweise wird es auch neblig, die Tiefstwerte liegen zwischen 8 und 2 Grad. Morgen ziehen viele Wolken durch, aus dem Nordwesten breitet sich Regen aus. Maximal werden es 17 Grad.
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0: Freitag, der 8. Oktober, und geblitzt wird in Velbert-Langenberg auf der Hüserstraße, der Lokerstraße und der Fosenacker Straße. In Velbert-Mitte, da kann es auf dem Wordenbecker Weg und auf der Öhlenbeek teurer werden. Und in Velbert-Neviges, da ist es Fuß vom Gas am Rosenhügel und auf der Goethestraße. Gute Fahrt euch, kommt gut an!
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6: Heute mit Dustin einen schönen guten Tag. Abwechslungsreiches Programm für die Herbstferien in Langenberg. Im Kinder- und Jugendzentrum Langenberg gibt es in den Herbstferien ein abwechslungsreiches Programm für Kinder und Jugendliche ab 6 Jahren. Die meisten Angebote sind dabei kostenlos. In der ersten Ferienwoche gibt es unter anderem eine Gruselbäckerei, eine Sportstunde und einen dreitägigen Sound- und Pick-Workshop für 10- bis 14-Jährige. Außerdem stehen ein Gruselkino und ein herbstlicher Snack auf dem Programm. Für den Workshop ist eine Anmeldung erforderlich. In der zweiten Ferienwoche findet eine Halloween-Disco für Kinder von 7 bis 11 Jahren und ein Halloween-Special für Jugendliche ab 11 Jahren statt. Zum Abschluss geht es am 30. Oktober in die Crazy Jump Trampolinhalle nach Wuppertal. Der Ausflug kostet 14,50 Euro zuzüglich möglicher Fahrtkosten. Auch hierfür ist eine Anmeldung erforderlich. Würfelbande trifft sich in der Bibliothek Langenberg. In der Bibliothek Langenberg an der Donnerstraße 13 trifft sich am Dienstag, dem 13. Oktober, wieder die Würfelbande. Von 16 bis 17.30 Uhr können Kinder zwischen 8 und 12 Jahren gemeinsam Brett- und Kartenspiele ausprobieren. Auf dem Programm stehen Klassiker und neue Spiele aus dem Bibliotheksbestand. Die Mitarbeitenden erklären die Regeln, sodass direkt losgespielt werden kann. Die Teilnahme ist kostenlos und eine Anmeldung ist nicht nötig. Da die Plätze begrenzt sind, gilt allerdings, wer zuerst kommt, spielt zuerst. Theaterstück Unsichtbar tragen in Felbert. Im Forum Felbert steht am Samstag, dem 24. Oktober, das Leben pflegender Eltern im Mittelpunkt. Das Theaterstück Unsichtbar tragen beginnt um 19 Uhr im Theatersaal und zeigt die besonderen Belastungen, aber auch die persönlichen Erfahrungen dieser Familie. Thematisiert werden unter anderem Pflege, Therapien, Arzttermine, organisatorische Herausforderungen und psychische Belastungen. Die Performance verbindet reale Erfahrungen mit persönlichen Perspektiven und soll Raum für Begegnung und Austausch schaffen. Bereits ab 17.30 Uhr gibt es im Foyer ein Informations- und Beratungsangebot. Die Veranstaltung der Felberter Kulturlöwen, des Vereins Unsichtbar tragen und des Familienpunkts der Stadt Felbert ist kostenlos. Eine vorherige Ticketbuchung ist allerdings erforderlich. Und nun zum Abschluss noch der Blick auf das Wetter für Felbert und die Region. Am Mittwoch bleibt es weiterhin weitgehend trocken bei Temperaturen von bis zu 21 Grad, bevor es dann zum Wochenende hin immer nasser werden kann. Mit starkem Niederschlag ist zu rechnen. Vor dem Wochenende wird es dann wieder etwas trockener, die Temperaturen sinken aber ab auf maximal 12 Grad. Das gesamte Team von Radio Felbert wünscht euch eine gute Zeit. Die nächsten News gibt's wie immer zur vollen Stunde.
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0: Sonntag, der 8. Oktober, geblitzt wird in Velbert-Langenberg auf der Hüserstraße, der Lokerstraße und der Fosenacker Straße. In Velbert-Mitte, da kann es auf dem Bordenbecker Weg und auf der Öhenbeek teurer werden. Und in Velbert-Newiges, da ist es Fuß vom Gas am Rosenhügel und auf der Goethestraße. Gute Fahrt euch, kommt gut an!
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4: Im Studio Holger Dilk. Schönen guten Abend. Kanzler Merz steht mal wieder für seine Krisenbewältigung in der Kritik. Konkret geht es um den Verdacht, dass auch CDU-Politiker für den neuen AfD-Landtagspräsidenten in Sachsen-Anhalt gestimmt haben könnten. Silas Quiring.
5: Ja, Merz hatte gesagt, dass er auch eine False-Flag-Aktion für möglich hält, also ein gezieltes Täuschungsmanöver von anderen Parteien. Grüne und Linke zeigten sich empört. So eine Spekulation sei eine bodenlose Frechheit, sagte Grünen-Politikerin Mihalic der Rheinischen Post. Auch Linken-Chefin Schwertner wehrte sich gegen die Vorwürfe. Sie warf dem Kanzler bei NTV ein Ablenkungsmanöver vor. Dass die Stimmen bei der geheimen Wahl von Linken, Grünen oder SPD gekommen sein könnten, sei totaler Quatsch.
4: Hatte der ehemalige Chefspion August Hanning einen engen Kontakt zu China? Wie der Spiegel berichtet, wollen das die Ermittler gerade herausfinden. Finn Rebesell-Freundlieb.
6: Konkret geht es um einen möglichen Kontakt zu einem chinesischen General. Was genau da wirklich dran ist, ist noch unklar. Die Bundesanwaltschaft hat sich bislang noch nicht offiziell dazu geäußert. Hanning sitzt im Moment in U-Haft. Ihm werden Landesverrat und Spionage vorgeworfen. Er soll geheime Infos weitergegeben und eine Analyse für einen fremden Geheimdienst gemacht haben. Um welchen genau es da geht, ist nicht bekannt.
4: Der Weg für Sondierungsgespräche in Berlin ist frei. Linke, SPD und Grüne haben sich geeinigt, auch beim Umgang mit Antisemitismus. Die Parteien betonen, wer antisemitisch auffällt, muss mit einem Parteiausschluss rechnen. Zuvor gab es Antisemitismusvorwürfe gegen Teile der Linke. Die Bundesregierung hat ihre Wirtschaftsprognose für dieses Jahr deutlich nach oben korrigiert. 1,3% Wachstum werden erwartet. Im Frühjahr waren es noch 0,5%. Die Wirtschaft habe den Iran-Krieg und die hohen Energiepreise besser weggesteckt als gedacht, heißt es. Die UEFA will FIFA-Präsident Infantino loswerden, hat aber noch keinen ernsthaften Gegenkandidaten. Heute haben die 55 europäischen Fußballverbände in Berlin unter anderem darüber beraten. Details sind noch nicht bekannt. Die FIFA-Präsidentschaftswahl steht im Frühling an.
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7: Mit KI-Support. Viele Wolken und immer wieder Regen gibt es heute Abend. Dazu kommt in Richtung Nordwesten auch mal ein Schauer runter und vereinzelt ein Gewitter. In der Nacht lässt der Regen nach und es bleibt oft trocken. Stellenweise wird es auch neblig, die Tiefstwerte liegen zwischen 8 und 2 Grad. Morgen ziehen viele Wolken durch, aus dem Nordwesten breitet sich Regen aus. Maximal werden es 17 Grad.
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0: Freitag, der 8. Oktober, geblitzt wird in Velbert-Langenberg auf der Hüserstraße, der Lokerstraße und der Fosenacker Straße. In Velbert-Mitte, da kann es auf dem Wordenbecker Weg und auf der Öhenbeek teurer werden. Und in Velbert-Neviges, da ist es Fuß vom Gas am Rosenhügel und auf der Goethestraße. Gute Fahrt euch, kommt gut an!
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2: Im Studio Holger Dilk, schönen guten Abend. Kanzler Merz steht mal wieder für seine Krisenbewältigung in der Kritik. Konkret geht es um den Verdacht, dass auch CDU-Politiker für den neuen AfD-Landtagspräsidenten in Sachsen-Anhalt gestimmt haben könnten. Silas Quiring.
3: Ja, Merz hatte gesagt, dass er auch eine False-Flag-Aktion für möglich hält, also ein gezieltes Täuschungsmanöver von anderen Parteien. Grüne und Linke zeigten sich empört. So eine Spekulation sei eine bodenlose Frechheit, sagte Grünen-Politikerin Mihalic der Rheinischen Post. Auch Linken-Chefin Schwertner wehrte sich gegen die Vorwürfe. Sie warf dem Kanzler bei NTV ein Ablenkungsmanöver vor. Dass die Stimmen bei der geheimen Wahl von Linken, Grünen oder SPD gekommen sein könnten, sei totaler Quatsch.
2: Hatte der ehemalige Chefspion August Hanning einen engen Kontakt zu China? Wie der Spiegel berichtet, wollen das die Ermittler gerade herausfinden. Finn Rebesell-Freundlieb.
4: Konkret geht es um einen möglichen Kontakt zu einem chinesischen General. Was genau da wirklich dran ist, ist noch unklar. Die Bundesanwaltschaft hat sich bislang noch nicht offiziell dazu geäußert. Hanning sitzt im Moment in U-Haft. Ihm werden Landesverrat und Spionage vorgeworfen. Er soll geheime Infos weitergegeben und eine Analyse für einen fremden Geheimdienst gemacht haben. Um welchen genau es da geht, ist nicht bekannt.
2: Der Weg für Sondierungsgespräche in Berlin ist frei. Linke, SPD und Grüne haben sich geeinigt, auch beim Umgang mit Antisemitismus. Die Parteien betonen, wer antisemitisch auffällt, muss mit einem Parteiausschluss rechnen. Zuvor gab es Antisemitismusvorwürfe gegen Teile der Linke. Die Bundesregierung hat ihre Wirtschaftsprognose für dieses Jahr deutlich nach oben korrigiert. 1,3% Wachstum werden erwartet. Im Frühjahr waren es noch 0,5%. Die Wirtschaft habe den Iran-Krieg und die hohen Energiepreise besser weggesteckt als gedacht, heißt es. Die UEFA will FIFA-Präsident Infantino loswerden, hat aber noch keinen ernsthaften Gegenkandidaten. Heute haben die 55 europäischen Fußballverbände in Berlin unter anderem darüber beraten. Details sind noch nicht bekannt. Die FIFA-Präsidentschaftswahl steht im Frühling an.
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5: Mit KI-Support. Viele Wolken und immer wieder Regen gibt es heute Abend. Dazu kommt in Richtung Nordwesten auch mal ein Schauer runter und vereinzelt ein Gewitter. In der Nacht lässt der Regen nach und es bleibt oft trocken. Stellenweise wird es auch neblig, die Tiefstwerte liegen zwischen 8 und 2 Grad. Morgen ziehen viele Wolken durch, aus dem Nordwesten breitet sich Regen aus. Maximal werden es 17 Grad.
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6: Um 21 Uhr die Blitzer für Felbert. In Langenberg wird geblitzt, in der Hüserstraße und in der Lokastraße, in Felbert Mitte am Wodenberger Weg und im Öhlenweg und in Neviges wird geblitzt am Rosenhügel und der Goethestraße. Und Achtung, die Autobahn 44 Dortmund Richtung Kassel zwischen Marsberg und Warburg. Etwa 10 Minuten dauert es hier länger, gerade ein Stau von 4 Kilometern. Und noch wichtig, die Autobahn 44 Essen Richtung Düsseldorf ist zwischen Dreieck Felbert Nord und Hetterscheid wegen Bauarbeiten voraussichtlich noch bis zum 12. Oktober gesperrt. Egal wo ihr seid, kommt gut an, kommt gut durch.

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1: Guten Abend, ihr Lieben. So sieht's aus um 21.04 Uhr. Seid herzlich gegrüßt. Bis 0 Uhr gibt es jetzt hier unsere lauten und jungen Beats. Also es wird ganz viel Neues dabei sein. Auch natürlich aus unserer ganz neuen Rotation. Also anschnallen, dabei sein, frei sein und natürlich aufdrehen. Und wir starten auch sofort mit Olivia Rodrigo, Drop Dead und danach Samba mit Potential. Zwei Songs aus diesem Jahr und ich sag's ganz ehrlich, 2026 war ein richtig gutes Musikjahr bisher. Es ist ja noch ein kleines bisschen vor uns, aber die Zeit verbringen wir hier auf Radio Felbert ganz geschillt und in Ruhe. Ich bin euer Johann. Viel Spaß beim Zuhören. Los geht's!

Radio Felbert hier um 21.12 Uhr und ich grüße alle, die vor den Lautsprechern lauschen. Es ist schön, dass ihr da seid. Grüße gehen auch raus an das gesamte Radio Felbert Team. Und was war das für eine Woche? Irgendwie letztes Wochenende noch so gefühlt der Spätsommer und heute geht man vor die Tür und denkt, okay, der Herbst ist jetzt endgültig da. Es ist wirklich eine andere Jahreszeit und wie geht's euch so? Was habt ihr vor? Wie habt ihr diese Woche erlebt? Schreibt es uns gerne in unseren Discord. Da könnt ihr zu uns kommen über dreimal das W radiofelbert.de, einmal auf unserer Homepage. Da findet ihr auch den Link zu unserem Discord. Und diese zwei großartigen Künstler, einmal Samba und Olivia Rodrigo. Bei Samba ist es so, die sind ja beide unglaublich jung. Der liebe Shane Michael Booth ist 21 Jahre alt und kommt nächstes Jahr auch nach Deutschland. Und zwar im Mai nach Berlin in der Barclays Arena und Hamburg und Berlin in der Juba Arena am 14. und 18. Mai und in Köln am 23. und 24. Mai. Also unbedingt die Tickets schnappen. Und Olivia Rodrigo, auch sie kommt im April nach Deutschland. Das ist jetzt auch kein Scherz, auch wenn das Datum etwas anderes vermuten lässt. Der 1. April in der Olympiahalle in München und auch am 2. April. Also zwei Tage mit hervorragenden Künstlern. Und Olivia Rodrigo, auch sie ist nicht viel älter mit ihren 23. Ach ja, als ich doch 23 gewesen bin. Lange ist es her. Genießt eure Zeit. Weiter geht's hier bei Radio Felbert mit Alex Warren, Fever Dream und Glockenbach, Better Days. Zwei weitere schöne Songs, um den Abend zu genießen. Einschalten, dabei sein, frei sein. Ich bin der Johann. Weiter geht's.

Langenberg morgen von 17 bis 22 Uhr. Und wenn dann diese Dämmerung kommt und es wird alles ein bisschen dunkler, dann sind die ganzen Fassaden der Frohweinplatz oder auch eben die Hellerstraße und die Hauptstraße in einem wunderschönen Licht. Und ihr habt die Möglichkeit, morgen auch bis um 22 Uhr zu shoppen. Es wird auch einiges geboten. Neben einer niederländischen Brassband, Kapelle der Köhle Mötters und Ferdinand und die Tanzgruppe unter anderem, gibt es richtig was an Musik. Und um 19 Uhr vor dem Bürgerhaus tritt die Kindertanzgruppe der Langenberger Sportgemeinschaft auf. Also es gibt wirklich einiges an Programmen. Und ich sag's mal so, morgen Abend, ich drücke die Daumen für das Wetter von ganzem Herzen, aber in dieser herbstlichen Atmosphäre und gerade bei diesen speziellen Sonnenuntergängen und dieser Dämmerung, ein Kerzenmeer, einfach ein schönes Kerzenmeer zu haben, das ist einfach richtig genial. Also viel Spaß auf jeden Fall an alle, die dort morgen hingehen. Ich kann es auf ganzer Linie empfehlen. Und jetzt gibt es weiter Musik, und zwar von ein Klassiker ist dabei. Corona, The Rhythm of the Night. Und zwar, natürlich haben wir hier junge und neue Beats, doch ein Song in einer Stunde, der auch mal ein bisschen retro ist, der darf sein. Und jetzt gibt es hier direkt Avion mit Vachuca. Ihr Lieben, zwei Songs, danach hören wir uns wieder und habt eine schöne Zeit.

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2: Heute mit Dustin einen schönen guten Tag. Abwechslungsreiches Programm für die Herbstferien in Langenberg. Im Kinder- und Jugendzentrum Langenberg gibt es in den Herbstferien ein abwechslungsreiches Programm für Kinder und Jugendliche ab 6 Jahren. Die meisten Angebote sind dabei kostenlos. In der ersten Ferienwoche gibt es unter anderem eine Gruselbäckerei, eine Sportstunde und einen dreitägigen Sound- und Pick-Workshop für 10- bis 14-Jährige. Außerdem stehen ein Gruselkino und ein herbstlicher Snack auf dem Programm. Für den Workshop ist eine Anmeldung erforderlich. In der zweiten Ferienwoche findet eine Halloween-Disco für Kinder von 7 bis 11 Jahren und ein Halloween-Special für Jugendliche ab 11 Jahren statt. Zum Abschluss geht es am 30. Oktober in die Crazy Jump Trampolinhalle nach Wuppertal. Der Ausflug kostet 14,50 Euro zuzüglich möglicher Fahrtkosten. Auch hierfür ist eine Anmeldung erforderlich. Würfelbande trifft sich in der Bibliothek Langenberg. In der Bibliothek Langenberg an der Donnerstraße 13 trifft sich am Dienstag, dem 13. Oktober, wieder die Würfelbande. Von 16 bis 17.30 Uhr können Kinder zwischen 8 und 12 Jahren gemeinsam Brett- und Kartenspiele ausprobieren. Auf dem Programm stehen Klassiker und neue Spiele aus dem Bibliotheksbestand. Die Mitarbeitenden erklären die Regeln, sodass direkt losgespielt werden kann. Die Teilnahme ist kostenlos und eine Anmeldung ist nicht nötig. Da die Plätze begrenzt sind, gilt allerdings, wer zuerst kommt, spielt zuerst. Theaterstück Unsichtbar tragen in Felbert. Im Forum Felbert steht am Samstag, dem 24. Oktober, das Leben pflegender Eltern im Mittelpunkt. Das Theaterstück Unsichtbar tragen beginnt um 19 Uhr im Theatersaal und zeigt die besonderen Belastungen, aber auch die persönlichen Erfahrungen dieser Familie. Thematisiert werden unter anderem Pflege, Therapien, Arzttermine, organisatorische Herausforderungen und psychische Belastungen. Die Performance verbindet reale Erfahrungen mit persönlichen Perspektiven und soll Raum für Begegnungen und Austausch schaffen. Bereits ab 17.30 Uhr gibt es im Foyer ein Informations- und Beratungsangebot. Die Veranstaltung der Felberter Kulturlöwen, des Vereins Unsichtbar tragen und des Familienpunkts der Stadt Felbert ist kostenlos. Eine vorherige Ticketbuchung ist allerdings erforderlich. Und nun zum Abschluss noch der Blick auf das Wetter für Felbert und die Region. Am Mittwoch bleibt es weiterhin weitgehend trocken bei Temperaturen von bis zu 21 Grad, bevor es dann zum Wochenende hin immer nasser werden kann. Mit starkem Niederschlag ist zu rechnen. Vor dem Wochenende wird es dann wieder etwas trockener, die Temperaturen sinken aber ab auf maximal 12 Grad. Das gesamte Team von Radio Felbert wünscht euch eine gute Zeit. Die nächsten News gibt's wie immer zur vollen Stunde.
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1: Und das um kurz nach 9:30. Guten Abend, seid alle gegrüßt. Ich bin euer Johann und ihr Lieben, es gibt jetzt noch jede Menge Musik, denn wir gehen heute Abend so ein bisschen nach dem Motto World Off und Music On, also die Welt einfach mal ein bisschen ausknipsen, das schadet auch nicht. Wir gehen auch noch darauf ein, was heute in Velbert und der Region so passiert ist, denn da ist doch einiges los gewesen. Und nochmal, Langenberg, da müsst ihr hin, Leute. Also diese Bilder, ne, mit den ganzen Kerzen. Und bei uns in Hildesheim gab es das in der Michaeliskirche und ich musste zu diesem Zeitpunkt arbeiten. Und es ist sowas von genial, wenn alles voller Kerzen steht, auch die Atmosphäre. Das ist sowas von Hammer. Und also ich bin kurz davor, mich morgen Abend in die S-Bahn zu setzen und mal kurz nach Velbert zu kommen, nach Langenberg. Also die Bilder sehen richtig cool aus. Ab 17 Uhr geht's los. Jetzt geht es hier weiter mit neuer Musik und mit weiterer Musik, nämlich Kygo, That's When You Know und Antor mit Talk To You, die nächsten Songs hier auf Radio Velbert. Komm, wir machen 3 Songs am Stück. Ich habe genug geredet jetzt. Disco Lines mit No Broke Boys. 3 Songs am Stück für euch. Jetzt geht es hier weiter. Und ja, nehmt euch was Schönes zu trinken, ein bisschen was zu knabbern und lauscht gerne Radio Velbert. Weiter geht's.

Radio Felbert um 21:45, ihr Lieben. Und ich habe es gerade schon angekündigt, heute ist in Felbert einiges passiert. Und vor wenigen Wochen war ich selbst noch vor Ort. Und es gibt einen knuffigen Kaufland in der Nähe von der Friesenstraße. Und dort gab es heute einen Messerangriff und dabei ist ein Mann lebensgefährlich verletzt worden. Unter anderem der Westdeutsche Rundfunk hat darüber berichtet und dringend tatverdächtig ist ein festgenommener 30-Jähriger aus Syrien. Die Hintergründe der Tat sind noch komplett unklar und bekannt ist, dass der 61-Jährige sehr schwere Verletzungen erlitten hat und sofort operiert werden musste. Er wurde mit einem Hubschrauber ins Krankenhaus gebracht und schon vor der Tat gab es Auffälligkeiten. Er bedrohte mehrere Passanten und auch auf offener Straße sowie in einem Felberter Imbiss zuvor. Und verschiedene Zeugen riefen auch die Polizei. Und wie gesagt, das Motiv ist völlig unklar. Es gibt auch aktuell keine Gefahrenlage mehr in Felbert. Gott sei Dank. Und Das sind Nachrichten, die wieder passiert sind, wo man natürlich erstmal auch schlucken muss. Und genauso wie heute Morgen am Donnerstag, ganz, ganz früh um circa 4 Uhr, dort sind Senioren in Felbert gefesselt und ausgeraubt worden. Und in der Nacht wurden sie aus dem Schlaf gerissen. Und bislang unbekannte Täter, 3 an der Zahl, sind noch flüchtig. Und das Ganze ist in Felbert Nediges passiert. Falls ihr rund um die Hügelstraße irgendwas beobachtet habt, falls ihr irgendwie heute Morgen früh 3 Täter gesehen habt oder irgendwas komisch vorgekommen ist in der Nähe der Hügelstraße oder rund um der Hügelstraße, wendet euch bitte an die Polizei. Es sind 2 Taten, die wirklich fassungslos machen und ich kann wirklich nur die Daumen drücken, dass Felbert zur Ruhe kommt. Und zur Ruhe kommen werden wir jetzt natürlich auch. Es ist spät am Abend, wir haben gleich 10 Uhr. Es gibt jetzt noch 2 Songs, einmal von A7S Nirvana und von Jonas Blue, Edge of Desire. Danach hören wir uns wieder, ihr Lieben, und es geht weiter.

Radio Felbert um 21.52 Uhr, der Johann für euch am Start heute Abend. Die beste Nachricht ist einfach, dass morgen Freitag ist. Und ich finde, mit den guten Nachrichten sollten wir fokussiert in die Zukunft gehen. Alles andere bringt nichts. Und es gibt noch eine gute Nachricht, denn es gibt einen Flohmarkt. Und zwar der Samstags-Flohmarkt im Vohwinkel. Und zwar das Ganze in Wuppertal. Weitere Informationen findet ihr unter flohmarkt-wuppertal.de. Da geht es ganz früh los. Jeden Samstag in der Vohwinkler Straße von 6 Uhr bis 15.30 Uhr. Und ich kann mir das so richtig vorstellen, wie Raritäten und Schnäppchenjäger und Jägerinnen um 6 Uhr bereits dort vor der Matte stehen. Und 6 Uhr, und da mache ich auch kein Geheimnis draus, 6 Uhr ist nicht meine Uhrzeit. Und nee, da brauche ich schon einen sehr, sehr triftigen Grund und einen äußerst starken Kaffee. Aber es gibt natürlich auch Menschen, die um 6 Uhr schon fast am Mittagessen sind und hellwach und komplett oben auf. Das ist nicht so meine Welt. Aber Flohmarkt ist dafür umso mehr meine Welt. Also geht gerne, wenn ihr dort in der Region seid und natürlich auch die Felberterinnen und Felberter, schaut mal vorbei nach Wuppertal. Flohmärkte sind was richtig Nices. So, die nächsten zwei Lieder, und zwar von Armin van Buuren Forever und von Alle Farben Kids. Die nächsten zwei Songs hier heute Abend. Danach schlägt es 10. Es geht in die Werbung, in das News Update. Und danach hören wir uns wieder. Vielen, vielen, vielen Dank alle, die da sind und eingeschaltet haben. Einschalten, dabei sein, frei sein. Weiter geht's.

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2: Im Studio Holger Dilk. Schönen guten Abend. Kanzler Merz steht mal wieder für seine Krisenbewältigung in der Kritik. Konkret geht es um den Verdacht, dass auch CDU-Politiker für den neuen AfD-Landtagspräsidenten in Sachsen-Anhalt gestimmt haben könnten. Silas Quiring.
3: Ja, Merz hatte gesagt, dass er auch eine False-Flag-Aktion für möglich hält, also ein gezieltes Täuschungsmanöver von anderen Parteien. Grüne und Linke zeigten sich empört. So eine Spekulation sei eine bodenlose Frechheit, sagte Grünen-Politikerin Mihalic der Rheinischen Post. Auch Linken-Chefin Schwertner wehrte sich gegen die Vorwürfe. Sie warf dem Kanzler bei NTV ein Ablenkungsmanöver vor. Dass die Stimmen bei der geheimen Wahl von Linken, Grünen oder SPD gekommen sein könnten, sei totaler Quatsch.
2: Hatte der ehemalige Chefspion August Hanning einen engen Kontakt zu China? Wie der Spiegel berichtet, wollen das die Ermittler gerade herausfinden. Finn Rebesell-Freundlieb.
4: Konkret geht es um einen möglichen Kontakt zu einem chinesischen General. Was genau da wirklich dran ist, ist noch unklar. Die Bundesanwaltschaft hat sich bislang noch nicht offiziell dazu geäußert. Hanning sitzt im Moment in U-Haft. Ihm werden Landesverrat und Spionage vorgeworfen. Er soll geheime Infos weitergegeben und eine Analyse für einen fremden Geheimdienst gemacht haben. Um welchen genau es da geht, ist nicht bekannt.
2: Der Weg für Sondierungsgespräche in Berlin ist frei. Linke, SPD und Grüne haben sich geeinigt, auch beim Umgang mit Antisemitismus. Die Parteien betonen, wer antisemitisch auffällt, muss mit einem Parteiausschluss rechnen. Zuvor gab es Antisemitismusvorwürfe gegen Teile der Linke. Die Bundesregierung hat ihre Wirtschaftsprognose für dieses Jahr deutlich nach oben korrigiert. 1,3% Wachstum werden erwartet. Im Frühjahr waren es noch 0,5%. Die Wirtschaft habe den Iran-Krieg und die hohen Energiepreise besser weggesteckt als gedacht, heißt es. Die UEFA will FIFA-Präsident Infantino loswerden, hat aber noch keinen ernsthaften Gegenkandidaten. Heute haben die 55 europäischen Fußballverbände in Berlin unter anderem darüber beraten. Details sind noch nicht bekannt. Die FIFA-Präsidentschaftswahl steht im Frühling an.
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5: 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Viele Wolken und immer wieder Regen gibt es heute Abend. Dazu kommt in Richtung Nordwesten auch mal ein Schauer runter und vereinzelt ein Gewitter. In der Nacht lässt der Regen nach und es bleibt oft trocken. Stellenweise wird es auch neblig, die Tiefstwerte liegen zwischen 8 und 2 Grad. Morgen ziehen viele Wolken durch, aus dem Nordwesten breitet sich Regen aus. Maximal werden es 17 Grad.
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Um kurz nach 10 für Velbert und die Region, und zwar in Velbert-Langenberg wird geblitzt, in der Hüserstraße und in der Lokastraße. In Velbert-Mitte kann es teuer werden am Wordenberger Weg und am Öhlenweg und in Velbert-Neviges am Rosenhügel und der Goethestraße. Und Achtung, Autobahn 44 Dortmund Richtung Kassel zwischen Marsberg und Diemelstedt, 3 Kilometer Stau, hier dauert es ungefähr 10 Minuten länger. Und die A44 Essen Richtung Düsseldorf ist zwischen Dreieck Velbert Nord und Hetterscheid wegen Bauarbeiten voraussichtlich bis zum 12. Oktober noch gesperrt. Kommt gut durch, kommt gut an.

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1: Um kurz nach 10 hier, Radio Felbert. Und ich wünsche euch einen schönen Abend. Es geht hier sofort weiter im Programm. So, wir machen sofort weiter mit Fastboy, Beautiful Life und Tate McRae Access. Und dann gibt es noch ein kleines Tour-Update. Also bleibt auf jeden Fall dran.

Das war Beautiful Life von Fastboy. Und ihr Lieben, gerade hat's doch an der Studiotür geklingelt und das hat mich etwas verwundert, aber ich bin jetzt gerade nicht alleine. Ja. Ein Studio muss auch sauber gemacht werden. Daniel? Oh mein Gott. Also Daniel ist bei uns im Studio. Lieber Daniel, danke, dass du heute Abend noch mit dem Staubsauger unterwegs bist. Ich hoffe... Ja, ich... Moment. Augenblick. Okay, der Daniel, der staubsaugt hier eine Runde. Wir machen jetzt nochmal weiter mit Musik und zwar von Dream dieser Sommer und von Sophie and the Giants, Shut Up and Dance, die nächsten zwei Songs. Und ich kläre jetzt das mal mit Daniel mit dem Staubsauger und mit der Kaffeemaschine hier im Studio, denn da müssen wir noch einiges besprechen, ihr Lieben. Bleibt auf jeden Fall dran, bis gleich.

0: Sophie and the Giants, Shut Up and Dance hier auf Radio Felbert um 22.17 Uhr. Und jetzt nochmal offiziell einen wunderschönen guten Tag ins Studio, lieber Daniel.
1: Ja, hi.
0: Guten Tag, guten Abend, viel besser.
1: Guten Abend, viel mehr. Ja.
0: Komm, hol den Flaschenöffner raus.
1: Ja, komm, ich hab hier unbedingt. So eine schöne kleine Cola-Dose. Machen wir hier
0: sehr schön.
1: Die Dose
0: auf. Hammer. Krieg ich auch eine? Der,
1: ja, ihr, nimm die ruhig. Ich habe noch eine mitgebracht, natürlich.
0: Hammer, ja. Sehr schön. Das ist zum Glück eine Light. Ne? Wir wissen ja alle, Light heißt...
2: Sogar Zero.
0: Das heißt, wenn ich das getrunken habe, hat das Essen, was ich vorher gegessen habe, 0 Kalorien. Ist das nicht ein Lifehack?
1: Mehr Kalorien als diese Cola auf jeden Fall, ja.
0: So, der Staubsauger ist aus. Die Musik läuft natürlich noch.
1: Was hast du gesagt? Ich muss hier noch ein bisschen staubsaugen. Nee, ich mach den mal wieder aus hier. Immer. Das erträgt ja keiner, wenn ich das jetzt die ganze Zeit hier im Studio mache.
0: Ja, das ist staubig, ne? Im Herbst. Ich meine, wir haben ja auch einiges an Verkehr in Felbert und Umgebung. Also, ja. Der Staub legt sich schon ins Studio. Gibt's was Neues, lieber Daniel?
1: Ja, ich bin ja nicht ohne Grund hier im Studio. Ich bin quasi nebenan direkt im Studio. Ich bereite nämlich gerade meine Sendung für morgen vor.
0: Ja, du warst aber auffällig leise, also leiser als sonst, bis du den Staubsauger angemacht hast. Da habe ich dich nämlich immer mehr gehört.
1: Ey, was soll das jetzt heißen?
0: Nein, wir wissen doch. Also Daniel, du bist der leiseste von uns hier im Team. Und morgen gibt's deine Sendung ab 16 Uhr. Felbert hat Feierabend.
1: Hey, Felbert geht ins Wochenende, hör mal.
0: Stimmt, morgen Felbert, ist ja Freitag, Felbert. Mensch.
1: Morgen ist schon Freitag.
0: Morgen ist Freitag.
1: Und das heißt wieder Wochenende.
0: Wochenende, so sieht's aus. Und ich freue mich persönlich auf den Dezember, denn ich habe mir zwei Tage im Dezember gemerkt, die ich innerlich total feier. Und das eine ist, am 6. Dezember, weißt du, was da in Felbert Neviges wieder eröffnet?
1: Lass mich raten, der Mariendom?
0: Ja. Hammer, wirklich Hammer. Das heißt, man kann wieder reingehen und ihn besuchen. Und dieses Bauwerk, ich habe schon oft genug drüber gesprochen, wirklich, googelt es bitte, auch wenn ihr nicht aus Felbert kommt, egal wo ihr seid, also Mariendom Felbert-Neviges. Das Ding ist wirklich imposant, es sieht so geil aus. Und der zweite Tag, entschuldigen Sie bitte, der zweite Tag am 7. Dezember,

0: Fact, dass heute vor 115 Jahren das Ruhrstadion des VfL Bochum eröffnet wurde?
1: Heute vor 150 Jahren.
0: Heute vor 115 Jahren, mein Lieber.
1: 115 Jahren. Ja, das war kurz vor meiner Einschulung gewesen. Daran kann ich mich noch erinnern.
0: Am 8. Oktober 1911.
1: 1911.
0: Irre. Und auch der Flughafen Tempelhof ist mittlerweile über 100 Jahre alt.
1: Gut. Daniel, alles wird älter, Mensch. Aber ich finde es immer wieder toll, liebe Zuhörerinnen und Zuhörer. Daniel tut wirklich alles, damit ich mich noch irgendwie jung fühle mit meinen 35 Jahren, weil das ist gar nicht mehr so einfach. Deswegen liest mir Daniel in jeder Sendung oder gerne auch, wenn ich mal ein bisschen schlecht drauf bin, immer auf, was alles älter ist als ich, damit ich mich nicht mehr wie so ein Dino fühle. Ja?
0: Also, der nachtaktive Junior-Dino, der sich selber. Wir haben jetzt erstmal geile Musik für euch so am Start. Und zwar von Liquido, Narcotic.
1: Ja, und danach gibt's?
0: Ja, Marshmallow und Faruko. Esther wieder.
1: Sehr schön. Hast du toll gesagt,
0: Daniel. Alles muss man selber machen.
1: Ach ja, ja komm du. Also, einmal am Tag darfst du auch mal arbeiten, Daniel, oder?
0: Ja, Radio Quellenberg. Ich bin der Daniel.
1: Ich bin der Johann. Bleib dran, viel Spaß.

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1: Und das um 10:30, Halbzeit, ihr Lieben. Und die Zeit, die fliegt schon wieder. Und jetzt habe ich hier Besuch ins Studio bekommen. Nicht nur der Daniel ist bei mir, sondern auch der liebe Florian. Also die Zeit geht jetzt noch schneller rum. Geht mal laut von euch.
2: Hallöchen.
3: Genau. Also Felber dreht auf, machen wir jetzt hier Vollprogramm, habe ich gehört.
2: Ja, habe ich auch gehört. Also Felber dreht jetzt so richtig auf, um kurz nach 10:30.
1: Und vorm Wochenende darf man ja auch auftreten, ne? Jetzt geht's hier sofort los.
3: Wir drehen nicht nur auf, sondern wir drehen auch durch.
2: Sagen wir mal. Warte mal.
1: Weil das heute Abend angekündigt.
2: Ich hab noch mal ganz schnell, als Flo hier ins Studio gerannt ist, was aus dem Kühlschrank geholt. Natürlich noch eine
3: Cola. Cola willst du denn bitte noch saufen, Daniel?
2: Bitteschön. Rennst
3: du ja in jedem Song, rennst du zum Kühlschrank. Was ist denn los bei dir, Alter?
2: Nimm die doch, die Cola hier, Flo.
3: Ja, gib mal her.
1: Also Daniel,
2: Prost.
1: Lieber Daniel, du gibst in letzter Zeit so viel aus, dass ich mir die Frage stelle, ob du nicht irgendwas mit dem Banküberfall in Gelsenkirchen zu tun haben könntest.
2: Jetzt kommt erstmal geht's zur Musik
1: mit Skeletons und danach hören wir uns wieder, ihr Lieben. Bleibt dran, wir haben 10:30 und schön, dass ihr da seid.

0: Ja, das ist Radio Felbert. Schön, dass ihr da seid. Und es gibt ja eine kleine Info, habe ich angekündigt, ein Tour-Update von Alle Farben. Denn diese DJs und Produzenten Franz Zimmer kommen auch natürlich hier durch Deutschland. Sie touren gerade. Und zwar am 16. Oktober sind sie in Berlin im Festival of Lights in Konzert. Unbedingt Tickets sichern.
1: Oh, geil.
0: Und am 30. Oktober in Heidelberg. Und es geht weiter in Berlin noch am 31. Oktober die Halloween-Show im Astra Kulturhaus. Auch da unbedingt die Tickets greifen und natürlich auch ein paar andere Gegenden, wie zum Beispiel München am 6. November. Also auch alle im Süden können sich freuen über Alle Farben. Und in Köln am 20. November. Das heißt, Felbert, Region, Wuppertal, egal wo ihr seid, auch im Ruhrgebiet, ab nach Köln. Und ein großer Fan von Alle Farben ist ja der liebe Flo.
1: Ach so? Echt jetzt?
0: Ja.
2: Oder ist nicht? Mir auch neu. Ebenfalls wäre es auch neu gerade.
1: Der Johann entdeckt also hier immer wieder neue Facetten von mir. Das muss ich ganz ehrlich sagen. Das ist nicht schlecht.
0: Du brauchst es doch nicht verheimlichen. Ist doch okay. Kannst es
2: wir
0: zugeben.
2: Müssen gleich noch, wir müssen übrigens gleich noch über ein anderes Thema sprechen, das mir auf dem Herzen liegt. Und das dürfte vor allem die beiden hier sehr freuen. Geht nämlich ein bisschen um Alkohol.
0: Daniel.
1: Ah, ja, da, Daniel. Da sind wir dabei.
0: Kannst du das Wort Abmahnung schreiben?

0: Oder soll ich sie buchstabieren?
1: Ja, ich würde sagen, sprechen wir gleich drüber nach Nico Santos.
0: Ob du jetzt hier noch sprechen wirst bei der nächsten Mod.
1: Drüber nach Nico Santos.
0: Ob du bei der nächsten Mod noch hier bist, das müssen wir uns aber gut überlegen. Aber jetzt gibt's erstmal Nico Santos, All-Time High und von Naked mit Gleit. Und danach hören wir uns wieder, ihr Lieben. Bleibt dran.

0: Radio Felbert, 22.42 Uhr und nicht nur, dass die Sonnenuntergänge im Herbst jetzt richtig, richtig geil sind, das erinnert mich natürlich trotzdem auch an die ganzen Festivals, denn die ist also ganz ehrlich, noch schönere Sonnenuntergänge als im Herbst gibt es auf Festivals und der liebe Florian war auf dem Sonne-Mond-Sterne-Festival und welcher Moment oder welche Momente sind dir noch richtig nah in Erinnerung? Ich hoffe, du bist noch so ein bisschen in Stimmung, das ja auch sagen zu können.
1: Ja, klar, klar. Also das Sonne-Mond-Sterne-Festival ist immer wieder geil, weil es halt an so einer Lage ist. Du hast direkt einen See, direkt an der Venue quasi vom ganzen Festival und du kannst da richtig schön baden gehen. Und das Wetter war wirklich 1A. Also ich glaube, die Nacht, wo wir angekommen oder der Abend, wo wir angekommen sind, der war ein bisschen gräulich, aber so die restlichen Tage, ey, Bombenwetter, das war richtig geil. Wir sind schön baden gegangen. Ich bin auch sogar Bananenboot gefahren, bin ich aber auch runtergeflogen und dann nicht mehr wieder raufgekommen. Aber ich muss ganz ehrlich sagen, also die Location an sich vom Sonne-Mond-Sterne-Festival ist immer am geilsten, wenn du auch richtig schönes Wetter hast. Du hast halt da ja auch so eine Beach-Stage und direkt am Wasser, also das ist mega, ist einfach wirklich toll.
0: Und welcher Act, welcher Künstler ist dir so richtig in Erinnerung geblieben, wo du sagst, boah, das war eine richtig geile Performance?
1: Also ich bin ja so ein 2010er-Kind, ne? Also so Musik so 2010er, das ist meine Leidenschaft. Und 24 war ich da, da war Kevin Harris auch da und das war richtig geil. Ansonsten, wenn man es auch mal krachen lassen will, dann ist Holy Priest auch immer der richtige Mann, sagen wir mal so. Aber ich habe schon gesehen, einerseits haben die ja schon die Pre-Registration gemacht für nächstes Jahr. Ja. Und sie haben auch announced, dass Unreal dort eine Stage bekommt. Und Unreal ist ja im Prinzip ein Kollektiv unter den Techno-Fans, die werden es wissen. Das ist verrückt. Und da bin ich gespannt, was da kommen wird. Sie haben so eine kleine Stage schon angeteasert, so ein bisschen so animiert. Das wird interessant. Also,
0: sehr nice. Da
1: halte ich euch auf dem Laufenden.
0: Vielleicht noch eine letzte Frage, lieber Florian. Dein schöner Kühlcontainer, also deine Kühlbox, hat die denn tapfer durchgehalten oder hat sie dich enttäuscht?
1: Die hat einen super Job gemacht. Also natürlich, ich hatte auch haufenweise Eis bei. Ich weiß gar nicht, wie ich so viel Eis kaufen konnte. Es war so Wassereis vom Edeka. Ich glaube, 4 Packen oder so.
0: Das war doch eine elektrische Kühlbox, oder nicht?
1: Nein, das war eine Kompressor-Kühlbox. Und natürlich hat die, also die hat auch ein Eisfach, also die hat so zwei getrennte Kühlzonen und die hat auch wirklich unsere Getränke 1A gekühlt. Aber natürlich halt auf minus 18 Grad oder so für Eis hat es dann auch nicht gereicht bei 30 Grad draußen.
0: Schön.
1: Gerade wenn du das halt immer wieder auf und zu machst.
0: Das ist der Punkt.
1: Aber ich muss ganz ehrlich sagen, die Kühlbox, also 250 Euro von AliExpress, die hat einen super Job gemacht, also wirklich nicht schlecht.
0: Ja. Gut, und liebe Zuhörerinnen und Zuhörer, wir haben hier wirklich, also das ist jetzt keine bezahlte Werbung, um Gottes Willen, wir sind ein nicht kommerzieller Sender, nur bei Kühlboxen kannst du wirklich so von 30 Euro und es gibt auch welche für gefühlt 3000 Euro, da hast du eine riesen Bandbreite drin, natürlich von etlichen Herstellern und Funktionen. Ja. Die Hauptsache ist, dass sie irgendwie hält, dass man nicht enttäuscht davon ist und dafür hat sie gereicht und gerade Stichwort kühle Getränke, ganz ehrlich, ich freue mich auf morgen Abend.
1: Kleiner Tipp, wenn ihr nach Kühlboxen schaut, kauft euch keine elektrische Kühlbox. Die haben da so ein Heizpad drin oder so ein Kühlpad drin und macht dann die Abwärme quasi über den Lüfter raus und das funktioniert halt Arschritze. Guckt nach einer Kompressor-Kühlbox. Das ist wirklich der einzige Weg, den man gehen kann, weil das...
2: Daniel, ich möchte euch ungern unterbrechen, aber wir müssen wieder ein bisschen Musik spielen.
1: Wie oft willst du dieses Studio eigentlich noch saugen? Du saugst uns ja den Teppich raus.
0: Daniel musste Spinne entfernen und ich habe ihn drum gebeten, weil es ist eine ganz große Spinne. Die hat so 1,5 Meter Durchmesser. Die muss irgendwie mal jemand wegmachen. Aber wir machen jetzt erstmal Musik. Und zwar von Topic mit Body und jetzt im Anschluss Sia mit Fire Made Gasoline. Hier auf Radio Felbert. Ich bin der Johann.
1: Der Flo. Hallo.
2: Und der Putzfee Daniel.
0: Putzfee Daniel, genau. Viel Spaß, bleibt dran.

0: Radio Felbertum, kurz vor 11 hier. Ich bin der Johann und schön, dass ihr dabei seid. Und das Jahr ist nicht mehr lang. Also das sind nur noch ein paar Tage gefühlt und dann ist Silvester. Und dass ich mich im Dezember auf Stronghold 4 freue, habe ich jetzt schon hier angeteasert. Aber lieber Flo, lieber Daniel, auf was freut ihr denn euch noch dieses Jahr?
1: Daniel, darf ich anfangen? Flo, gerne. Natürlich. Du, pass mal auf. GTA 6 ist ja sehr im Hype, ne? Und ich habe eigentlich nicht den Computer dafür, um GTA 6 zu zocken. Und das wird ja auch erstmal nicht für Computer announced. Aber dann habe ich mir die Preise für eine PlayStation 5 angesehen und habe mir so gedacht, nee, das machst du lieber nicht. Also fast 1000 Euro für eine PS5. nein, mache ich nicht. Und zwar warte ich, bis quasi GTA 6 auf einen Cloud-Gaming-Dienst rauskommt, so GeForce Now oder sowas ähnliches, und dann wird das gesucht. Das wird wahrscheinlich nicht mehr dieses Jahr sein, aber ich freue mich unfassbar auf GTA 6 und die 100 Euro, die das Game kostet, ist es mir auch wert. Weil, 12 Jahre ist jetzt GTA 5 mittlerweile schon alt und die ganze Story von GTA 6 ist ja, die hat man ja schon 20 Mal durchgespielt und die meisten GTA 6 Leute, also zumindest die ich kenne, spielen ja alle nur noch online. Und online ist halt voll mit Hackern und so, das macht halt alles gar keine Lust mehr. Aber GTA 6, da habe ich Bock, weil die Map, die dort announced haben, boah, Chapeau. Freue ich mich drauf.
0: Also, nur nochmal zur Erinnerung, Skyrim ist übrigens 15 Jahre alt. Es ist 2011 rausgekommen und der Nachfolger lässt jetzt auch schon auf sich warten. Also ich bin wirklich, also gerade bin ich dabei vom Stuhl zu fallen. Ihr müsst euch das überlegen. 15 Jahre, 2011 kam Skyrim raus und lieber Daniel, hast du auch noch ein Highlight dieses Jahr?
2: Tatsächlich nicht. Ich mach's aber kurz. Ich habe heute schon fast überlegt, mein Highlight ein Geschenk an euch zu machen. Nämlich habe ich heute im Supermarkt beim Einkaufen Glühwein gesehen.
1: Ah, sehr gut.
2: Aber...
0: Ist das nicht dein Ernst?
2: Ja, doch. Mein voller Ernst.
1: Also wir machen hier bei Radio Felbert auf jeden Fall eine schöne Weihnachtsfeier.
2: Ja, ich würde sagen, wir machen weiter mit Musik also, von Felix Jähn.
0: Leute, ganz ehrlich, Glühwein, Daniel. Also ich habe das Foto gerade eben auch gesehen. Wie kannst du denn jetzt im Oktober, wo es so 15 Grad draußen sind, an Glühwein denken? Da dreht sich ja bei mir der Magen um, sag mal. Da muss minus 20 Grad draußen sein, gefühlt, dass du Glühwein trinken kannst. Es sei denn, du bist Alkoholiker, dann geht das auch im Sommer.
2: Wollen wir doch Musik spielen, lieber Johann? Weil wenn ja, machen wir jetzt mal weiter mit Musik
0: schnell drüber, von Felix schnell Jähn. Drüber reden, wird es empfindlich, wird ich verstehe, Daniel.
2: Egal,
0: okay.
2: Viele gibt es hier bei Radio Felbert. Schön, dass ihr mit dabei seid. Hi.
0: Da will aber jemand schnell weiter, ihr Lieben, bleibt dran.

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7: Im Studio Imme Kasten. Schönen guten Abend. Die Bundesregierung hat ihre Wirtschaftsprognose für dieses Jahr deutlich nach oben korrigiert. 1,3% Wachstum werden erwartet. Im Frühjahr waren es noch 0,5%. Wirtschaftsministerin Reiche sagt:
8: Die deutsche Wirtschaft hat sich im ersten Halbjahr 2026 robuster erwiesen als noch im Frühjahr projiziert. Trotz geopolitischer Unsicherheiten, trotz eines globalen Energiepreisschocks, trotz der Schließung der Straße von Hormuz und trotz Zöllen.
7: In Berlin stellen sich Linke, SPD und Grüne gemeinsam gegen Antisemitismus. Das haben die Parteien klargestellt, nachdem sie den Weg für Sondierungsgespräche freigemacht haben. Wer antisemitisch auffällt, wird bestraft, sagte die Berliner Linken-Chefin Kerstin Wolter.
9: Bei Verstößen gegen diese Grundsätze entscheiden die Fraktionen nach ihren Regeln über Konsequenzen bis hin zum Ausschluss transparent. Auf Wunsch ordnet ein Gremium aus 3 Fachleuten der Berliner Stadtgesellschaft Vorfälle ein. Wir etablieren es bewusst, weil wir unsere Stadt und diese Frage in unserer Stadt so ernst nehmen.
7: Zuvor gab es Antisemitismusvorwürfe gegen Teile der Linken. Bei einer Waffenkontrolle in einem Wohnhaus in Bayern hat ein Mann einen Behördenmitarbeiter erschossen. Passiert ist das Ganze in Berngau in der Oberpfalz. Ein weiterer Mensch wurde schwer verletzt. Der Schütze hat sich in seinem Haus verschanzt. Die Polizei ist im Großeinsatz. Die UEFA will FIFA-Chef Infantino loswerden, hat aber noch keinen ernsthaften Gegenkandidaten. Die 55 europäischen Fußballverbände haben in Berlin unter anderem darüber beraten. Details sind aber noch nicht bekannt. Die FIFA-Präsidentschaftswahl steht im Frühling an. Der Literaturnobelpreis geht an die kanadische Schriftstellerin Anne Carson. Bekannt ist Carson vor allem für moderne Übersetzungen griechischer Mythen und das Vermischen verschiedener Gattungen. Schon in vergangenen Jahren wurde sie als Favoritin für den Nobelpreis gehandelt.
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10: Mit KI-Support. Viele Wolken gibt es am Abend erstmal. Im Norden kommen noch ein paar Schauer durch. An der Nordsee ist auch mal ein Gewitter drin. Sonst bleibt es oft trocken. Später schiebt sich von Westen her wieder Regen rein. In der Nacht liegen die Tiefstwerte zwischen 9 und 2 Grad. Morgen wird es meist grau und ziemlich nass. Im Westen lässt der Regen später nach. Dazu maximal bis 18 Grad.
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1: Um kurz nach 11 hier und die Blitzer für Velbert. In Langenberg wird geblitzt, in der Hüserstraße und der Luckerstraße. In Velbert Mitte kann es teuer werden, am Wordenbecker Weg und am Öhlenweg und in Ewiges am Rosenhügel und der Goethestraße. Und Achtung, die Autobahn 44 Essen Richtung Düsseldorf ist zwischen Dreieck Velbert Nord und Hetterscheid wegen Bauarbeiten voraussichtlich noch bis zum 12. Oktober gesperrt. Allen da draußen eine gute Fahrt und kommt gut an.

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1: Es ist 23.05 Uhr, ihr Lieben. Schön, dass ihr da seid. Und die letzte Stunde geht los. Noch bis 0 Uhr sind wir hier am Start mit den neuen Sounds und junge Beats. Und jetzt gibt es zwei schöne Lieder. Einmal von Martin Garrix und Ed Sheeran, Repeat It. Und von Jax Jones, I Miss You. Wir legen direkt los mit Musik und gleich hören wir uns wieder. Danke fürs Einschalten. 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

0: So, jetzt haben wir den Herrn nochmal aussingen lassen hier um 23.11 Uhr. Und ihr Lieben, Herbstzeit ist Erkältungszeit. Und ich sag's mal so, ich habe was entdeckt neuerdings, weil ich habe den letzten Döner gegessen und das hat so nach Knoblauch gerochen. Also wirklich, das ganze Haus, ganze Stadtteil, bis nach Berlin konnte man meine Knoblauchfahne riechen. Und ich habe was herausgefunden, denn wenn man so Vick nimmt oder irgendwie so eine Erkältungssalbe, ne, und sich damit so ein bisschen einreibt, wenn man erkältet ist, und man fasst sich damit aus Versehen so an die Mundpartie. Da war der Knoblauch sehr, sehr gering und der Pfefferminz sehr, sehr hoch. Und ich sag's mal so, es war auch ziemlich lecker. Ich kann es empfehlen. Also besser als Sonnencreme auf jeden Fall. Das nächste Mal packe ich mir das direkt auf den Döner. Und ihr Lieben, ja, ich weiß, ihr könnt euch das nicht vorstellen, aber es war so ein geiler Mentholgeschmack, ey. Das war schon toll.
1: Das war ja mal wie auf den Döner.
2: Ekelhaft.
0: Der Döner mit Eukalyptus, ey.
3: Alter. Ich hab's gestern in der Sendung schon gesagt und ich stehe immer noch dahinter. Das ist abartig, ekelhaft. Kulinarische Tipps bei Radio Felbert, die man nicht nachmachen sollte.
0: Also wenn es einen Ort in der Radiowelt gibt, wo man über Kulinarik wirklich nur das Beste vom Besten hören kann, dann ist es hier bei uns bei Radio Felbert. Und die nächste Musik, wer möchte die von euch ankündigen?
3: Ich muss mal.
1: Das ganze Studio ist hier wirklich voll gehustet hier, ey. Morgen erstmal durchwischen.
3: Ach, brauchen wir den Staubsauger nochmal? Ich pack den mal ganz schnell aus. Schweigefuchs, Daniel. Wir machen weiter mit Musik von Iggy Kelly, Forget You und danach, davor noch Joris und Kati K. Herz über Kopf. Hallo zusammen.
0: Ihr Lieben, der Daniel wird gleich nochmal. du kriegst gleich von mir nochmal erklärt, was der Schweigefuchs ist. Ihr Lieben, es geht weiter im Programm. Danke fürs Einschalten.

0: 23.19 Uhr und das war ein etwas, ihr hört Radio Felbert und das war ein etwas ruhigerer Song von Iggy Kelly. Und ihr Lieben, war ein bisschen zu ruhig, oder? Gefühlt. Lieber Flo. Ich muss ihn wecken. Bist du wach?
1: Ja, Alter, ich bin. Was eigentlich so
2: fast eingeschlafen hier, du.
0: Nein, also auch ein bisschen was Ruhigeres gehört dazu. Aber Felbert, wir haben
1: dreht,
0: ja.
1: Also Felbert dreht auf oder so, haben wir ja hier heute Programm und deswegen sollten wir ja auch mal ein bisschen malen.
0: Richtig, ne? So ist es. Und dafür, ich sag's mal so, ihr Lieben, Zuhörerinnen und Zuhörer, unsere neue Musikrotation, unser neues Angebot an euch liefert hier auch einiges. Und da haben wir euch jetzt was Schönes hier in den Player geladen. Denn welche zwei Songs kommen jetzt?
1: Wir haben hier Carsten und Till the Summer Fails, gibt's gleich in einem schönen VIP-Mix. Und vorher David Guetta mit Hügel und Shine.
0: Keine so Nummer. Sieht's aus. Auf jeden Fall. Jetzt könnt ihr wieder laut aufdrehen und versprochen, ihr werdet auch nicht einschlafen. Weiter geht's. Danke fürs Einschalten. Wir sind Radio Felbert. Ich bin der Johann und

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1: Dein Sound, deine Stadt, dein Radio. So sieht's aus. Hier die letzte halbe Stunde, 23.31 Uhr. Und wir machen auch direkt weiter mit Alan Walker und Heartbreak Melody. Und was fußballtechnisch in der Region hier so abgeht, auch darüber werden wir gleich nochmal sprechen. Ihr Lieben, die letzte halbe Stunde läuft. Schön, dass ihr da seid. Weiter geht's. 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

0: Und es ist soweit, wir reden in dieser dreistündigen Sendung auch mal über das Runde, was ins Eckige muss. Lieber Daniel, Fußball ist angesagt und ja. Die nächsten Spiele der SSVG stehen auch auf dem Plan. Worum geht es und ja, wie ist dein Gefühl?
1: Genau, also die nächsten Spiele der SSVG stehen ja wieder an. Wir hatten ja jetzt erst Länderspielpause in der Fußball-Bundesliga. Das betrifft ja vor allem die großen Teams Bayern, Dortmund und so weiter. In der Oberliga Niederrhein, da geht es aber ununterbrochen weiter. Jetzt aktuell der 9. Spieltag. Am Sonntag trifft die SSVG daheim auf den SC St. Tönnies. Ich schaue mir mal die Statistik an, da sieht es momentan für St. Tönnies nicht so gut aus. 5 Siege, 2 Unentschieden und 3 Niederlagen, während die SSVG aktuell mit 7 Siegen und 3 Niederlagen quasi glänzt. Dementsprechend, das wird ein enges Match, aber bis die letzten Spiele hat die SSVG souverän gewonnen. Dann geht es am 18.10. gegen die Spielvereinigung Solingen-Wald 03 am 10. Spieltag der Oberliga Niederrhein. Das wird auf jeden Fall ein spannendes Spiel, vor allem weil die Solinger momentan doch einige Spiele verloren haben. Das dürften die Fellwerter ordentlich knacken. Das Spitzenspiel, das steht aber dann in gut 2 Wochen an, am 21. Oktober. Da geht es nämlich im Niederrhein-Pokal in die 3. Runde. Und zwar spielen die Fellwerter da gegen Rot-Weiß Oberhausen. Und ein bisschen ist da vielleicht auch meine Heimmannschaft ist, Rot-Weiß Oberhausen. Vielleicht spielt das auch eine Rolle. Aber ich glaube, gerade auch der Ligenunterschied, das wird schwierig. Immerhin ist Rot-Weiß Oberhausen aktuell in der Regionalliga West.
0: Lieber Daniel, wenn Fellbert, die SSVG Fellbert gegen Rot-Weiß Oberhausen spielen, also mir juckt es so ein bisschen in den Fingern, da vielleicht eine Sendung. Ich meine, es ist der 21.10. um 19.30 Uhr. Der 21. ist der Mittwoch. Und ich sag's mal so, wenn wir da irgendwie die Möglichkeit haben, das Spiel zu verfolgen, dann würde ich es gerne mit dir in einer Live-Sendung machen.
1: Lass uns das machen. 19 bis 22 Uhr.
0: 19 bis 22 Uhr, ich bin dabei und ihr hoffentlich auch. Ich sag's mal so, ihr Lieben, ich muss euch aufklären. Johann und Fußball, das ist wie, weiß ich nicht, Feuer und Wasser. Ich guck's mir gerne an, aber so was ein Abseits ist, oder ich meine, es gibt da irgendwelche Tore, dann gibt's da irgendwie so ein Schaumspray, was der Schiri nimmt und dann auf dem Platz irgendwelche Sachen zu markieren. Ich finde das immer ganz interessant, aber es ist natürlich auch ein cooler Sport. Und lieber Daniel, ich denke, dann werden wir beide ein kleines Bierchen trinken. Geht auf mich. Du kriegst ein alkoholfreies.
1: Ich trinke kein Bier. Ja, ich würde sagen, aber wir machen mit guter Musik weiter und ich sehe schon,
0: so ist es.
1: Oh mein Gott, ich habe richtig geile Mucke auf der Playlist. Erstmal gibt es gleich Musik von David Guetta und Sarah Larsson, This One's For You, und den Song, den ich jetzt sage, den es jetzt gibt, den feiere ich persönlich richtig dolle. Und zwar sehe ich hier Linkin Park auf der Playlist.
0: Genau, Linkin Park.
1: Mit Lost.
0: The one and only Linkin Park. Love it. Ihr Lieben, dranbleiben. Es geht weiter, die letzten 20 Minuten laufen. Ich bin der Johann.
1: Ich bin der Daniel. Hi.
0: Let's go.

0: Radio Felbert hier um 11:45 und natürlich haben wir jetzt ein bisschen über Fußball gesprochen, aber die ein oder anderen denken sich jetzt von euch, okay, was ist denn so die Tipps von denen? Und die gibt es jetzt natürlich auch, denn wir haben uns Gedanken gemacht, in welcher Höhe jetzt die ein oder andere Mannschaft verlieren oder gewinnen könnte. Und Daniel, ich lasse dir mal den Vortritt, weil Oberhausen gegen SSVG Felbert ist schon sehr interessant.
1: Ja, auf jeden Fall. Übrigens, ich muss noch klarstellen, es gibt die Möglichkeit, bis ins Elfmeterschießen zu gehen. Und zwar in jedem der drei Spieltage. Am ersten gab es bereits schon mehrere Verlängerungen und sogar ein Elfmeterschießen. Auch am zweiten Spieltag gab es einen. Also da ist eine Wundertüte. Und sogar Drittligisten sind dabei. Also sagen wir mal jetzt, wie formuliere ich es? Fokussieren wir uns erstmal auf das Spiel zwischen Oberhausen und Felbert.
0: Richtig. Und wenn ich das hier so sehe, ist ja Felbert gerade ziemlich stark dabei. Also gegen Meerbusch oder auch gegen der DJK Adler Union oder auch gegen Blau-Weiß Dingen. Also der SSVG Felbert ist richtig stark. Vermutest du, dass es gegen Oberhausen reichen wird?
1: Nein, definitiv nicht. Der einzige Sieg, den sie erringen konnten im Niederrhein, war tatsächlich im Niederrhein-Pokal nach Elfmeterschießen, und zwar 2018. Seitdem war das höchste der Gefühle ein Unentschieden. Allerdings von bisher 13 Begegnungen gab es insgesamt 7 Niederlagen für die SSVG. Dementsprechend glaube ich auch, dass es dieses Mal entweder ins Elfmeterschießen geht oder dass es knapp nicht reicht.
0: Daniel,
1: ich würde mal
0: Tipp,
1: sagen,
0: ein Tipp.
1: 2:0 für Oberhausen, würde ich mal sagen.
0: 2:0 für Oberhausen, das ist aber auch eine gewagte These, denn mein Bauchgefühl, also ich kenne mich mit Fußball halt sehr wenig aus, aber mein Bauchgefühl, und dieses Bauchgefühl hat meistens recht, sagt, dass die SSVG Felbert gerade wirklich eine starke Phase haben und der Rot-Weiß Oberhausen wird dann ein bisschen in Unterwasserhausen verwandelt werden, und deswegen gehe ich davon aus, dass in einer sehr starken Partie von beiden Mannschaften, in einem Nervenkrieg, wird es enden, aber der SSVG Felbert wird mit 3:2 gewinnen. Und es wird in der Verlängerung passieren.
1: Aber ganz ehrlich, Oberhausen ist auch nicht schwach gerade. Nur eine Niederlage aus den letzten 10 Spielen.
0: Ja, aber irgendjemand muss auch zu Felbert halten. Und ich sag's mal so, ich gönn's den auch. Weil Felbert, so, komm, irgendwann ist die dritte Bundesliga. Ich drück die Daumen, dass es in diesem Jahrzehnt vielleicht noch hinhaut. Ja.
1: Ja.
0: Gut, machen wir weiter. Also Fußball wird ein Thema bleiben jetzt demnächst hier auf Radio Felbert. Und nochmal ganz wichtig, die Informationen rund um unseren Sender und natürlich auch das ein oder andere Fußball-Update gibt es auf www.radiofelbert.de. Ihr seid herzlich willkommen und dort findet ihr auch unsere Links zu Facebook, Instagram, TikTok und Discord. Da könnt ihr direkt auf unseren Discord joinen. Und jetzt geht es hier weiter mit The Weeknd, Sacrifice und Milky Chance mit Living in a Haze. Die nächsten zwei Songs hier. Danke fürs Einschalten. Wir sind Radio Felbert. Ich bin der Johann.
1: Ich bin der Daniel.
0: Weiter geht's.

0: Radio Felbert, 6 Minuten vor Mitternacht. Und das ist die letzte Moderation. Die Sendung ist an ihrem Ende angekommen. Vielen, vielen Dank an alle Zuhörerinnen und Zuhörer da draußen vor den Geräten. Und es hat wirklich Spaß gemacht. Und es hat auch vor allem Spaß gemacht mit euch beiden. Vielen, vielen, vielen herzlichen Dank, dass ihr auch dabei gewesen seid.
1: Kann ich nur zurückgeben.
0: Es ist wirklich eine Überraschung. Ne? Man sitzt hier abends im Studio, man hat nichts im Kopf. Also der Johann denkt ganz oft an den Redaktionskühlschrank, aber das Thema kratzen wir nicht weiter auf. Und dann kommt hier auf einmal Besuch um die Ecke und das ist einfach richtig, richtig schön. Vielen herzlichen Dank. Und ihr Lieben, morgen geht's weiter ab 16 Uhr mit Felbert geht ins Wochenende. Und dann sendet
1: ich freu mich
0: der Dustin.
1: Schon.
0: Genau, der Dustin sendet am Samstag und am Sonntag. Den vollständigen Sendeplan gibt es auf www.radiofelbert.de. Ihr beiden Hübschen, habt ihr noch irgendwas zu sagen?
1: Nein, tatsächlich nicht.
2: An alle, die jetzt so langsam das Zeitliche segnen und ins Bett gehen, habt eine gute Nacht und viel Spaß morgen nochmal auf den Freitag. Morgen ist nur noch ein Tag, danach geht's ans Wochenende. Ich freue mich auch schon, ich bin auch wochenendreif. Und wir segnen so langsam auch mal das Zeitliche, wa, Johann?
0: Ja. Also heute Abend stirbt keiner, sondern wir gehen bitte nur ins Bett und segnen nicht das Zeitliche. Das Zeitliche segnen gibt es dann eher wieder in der nächsten Sendung Hammerstein. Die ist übrigens am 13. Oktober um 22 Uhr. Ja. Das heißt, also wir machen jetzt den Deckel drauf. Wir freuen uns auf Fußball, wir freuen uns auf Wochenende. Wir hören uns auch wieder, versprochen. Und jetzt gibt es hier den nächsten und letzten Song von Noel Holler und Safri Duo Helele. Und danach ist Feierabend, danach gibt es das.
1: Mama.
0: Ja, Daniel, du singst es gleich vor. Oh, ihr Lieben, bleibt dran, habt viel Spaß mit unserem Programm. Und wir sagen ciao, auf Wiederhören, tschüss.
1: Ciao, ciao. Wir hören uns morgen, ciao, ciao.

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2: Im Studio Imme Kasten. Schönen guten Abend. Die Bundesregierung hat ihre Wirtschaftsprognose für dieses Jahr deutlich nach oben korrigiert. 1,3% Wachstum werden erwartet. Im Frühjahr waren es noch 0,5%. Wirtschaftsministerin Reiche sagt:
3: Die deutsche Wirtschaft hat sich im ersten Halbjahr 2026 robuster erwiesen als noch im Frühjahr projiziert. Trotz geopolitischer Unsicherheiten, trotz eines globalen Energiepreisschocks, trotz der Schließung der Straße von Hormuz und trotz Zöllen.
2: Bei Antisemitismus oder Kontakten zu Clanmitgliedern drohen Konsequenzen. Das haben SPD, Grüne und Linke in Berlin klargestellt, nachdem sie den Weg für Sondierungsgespräche freigemacht haben. Zuvor hatte es da entsprechende Vorwürfe gegen Teile der Linken gegeben. Und da wollten SPD und Grüne für Klarheit sorgen. Die gibt es zwar jetzt, ein großer Streitpunkt ist aber noch da. Und zwar das Thema Enteignungen in Berlin. Die Linke pocht darauf, die SPD will da aber nicht mitmachen. Die Spionageaffäre um Ex-BND-Chef Hanning spitzt sich weiter zu. Wie der Spiegel schreibt, soll der ehemalige Chefspion auch Kontakt zu einem chinesischen General gehabt haben. Offiziell bestätigt wurde das noch nicht. Hanning sitzt im Moment in U-Haft. Die Deutsche Bahn muss dem Bahnunternehmen Italo vorerst keinen Platz auf besonders vollen Strecken freihalten. Das hat das Verwaltungsgericht Köln entschieden. Die Bahn war gegen die Pläne der Bundesnetzagentur vor Gericht gezogen. Italo will künftig unter anderem zwischen München und Berlin fahren. Der Literaturnobelpreis geht in diesem Jahr nach Kanada. Ausgezeichnet wird die Schriftstellerin Anne Carson für ihr mutiges und originelles Werk, das ganz neue Formen der modernen Literatur geschaffen hat, so die Jury.
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4: Mit KI-Support. Viele Wolken gibt es am Abend erstmal. Im Norden kommen noch ein paar Schauer durch. An der Nordsee ist auch mal ein Gewitter drin. Sonst bleibt es oft trocken. Später schiebt sich von Westen her wieder Regen rein. In der Nacht liegen die Tiefstwerte zwischen 9 und 2 Grad. Morgen wird es meist grau und ziemlich nass. Im Westen lässt der Regen später nach. Dazu maximal bis 18 Grad.
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1: Freitag, der 9. Oktober und das Wochenende steht an. Und geblitzt wird noch ein letztes Mal diese Woche in Velbert-Langenberg auf der Nierenhofer Straße, der Fellerstraße und der Vosenacker Straße. In Velbert-Mitte, da kann es auf der Parkstraße und der Poststraße teurer werden. Und in Velbert-Neviges, da heißt es im verkehrsberuhigten Bereich am Kröcklenbergfuß vom Gas. Und auf der Kuhlendaler Straße, da solltet ihr auch etwas langsamer unterwegs sein. Gute Fahrt euch!
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4: Im Studio Imme Kasten. Die deutsche Wirtschaft läuft deutlich besser als gedacht. Deshalb hat jetzt auch die Bundesregierung ihre Wirtschaftsprognose nach oben geschraubt. Das Wirtschaftsministerium geht jetzt von einem Plus dieses Jahr von 1,3% aus, mehr als doppelt so viel wie im Frühjahr. Offenbar hat die Wirtschaft den Iran-Krieg und die gestiegenen Ölpreise viel besser verkraftet als angenommen. Vor allem die Exporte laufen gut und der Staat investiert an vielen Stellen kräftig. Davon profitieren viele Branchen. Der Weg für Sondierungsgespräche in Berlin ist frei. Linke, SPD und Grüne haben sich geeinigt, auch beim Umgang mit Antisemitismus. Tom Husse.
5: Ja, da haben sich die Parteien nochmal deutlich positioniert und betont. Wer in ihren Reihen mit antisemitischen Äußerungen oder auch mit Kontakten zu Clanmitgliedern auffällt, muss mit einem Parteiausschluss rechnen. Zuvor gab es da entsprechende Vorwürfe gegen Teile der Linken und da wollten SPD und Grüne für Klarheit sorgen. Die gibt's jetzt zwar, ein großer Streitpunkt ist aber noch da, und zwar

0: Das Thema Enteignungen in Berlin. Die Linke pocht darauf, die SPD will da aber nicht mitmachen.
1: Bei einer Waffenkontrolle in einem Wohnhaus in Bayern sind zwei Menschen erschossen worden. Die Polizei hat am Abend eine zweite Leiche geborgen. Passiert ist das Ganze in Berngau in der Oberpfalz. Der Schütze hat sich in dem Haus verschanzt. Die Polizei ist weiter im Großeinsatz. Neuer Anlauf im Ring um ein Ende des Ukraine-Krieges. Ein ukrainisches Verhandlungsteam ist morgen und übermorgen in den USA. Da stehen Gespräche mit Unterhändlern von US-Präsident Trump an, sagte der ukrainische Präsident Zelensky. Auch ein europäisches Team soll dazustoßen. Verbraucherschützer und Handelsvertreter fordern schärfere Regeln fürs Online-Shopping. Anbieter aus Nicht-EU-Ländern müssen Vertreter in Europa haben, die zur Rechenschaft gezogen werden können, wenn gefälschte oder schädliche Produkte verkauft werden. So die Forderung.
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3: Mit KI-Support. Viele dichte Wolken gibt es heute, dazu regnet es oft und im Westen wird der Regen später weniger und geht eher in Schauer über. Vereinzelt kann auch mal ein Gewitter dabei sein. Später wird die Sonne vor allem im Süden auch mal länger rauskommen. Trocken bleibt es da eher, maximal 10 bis 18 Grad. Morgen dann meist Sonne und Wolken, ab und zu Schauer, höchstens 19 Grad.
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0: Freitag, der 9. Oktober und das Wochenende steht an. Und geblitzt wird noch ein letztes Mal diese Woche in Velbert-Langenberg auf der Nierenhofer Straße, der Fellerstraße und der Vosenacker Straße. In Velbert-Mitte, da kann es auf der Parkstraße und der Poststraße teurer werden. Und in Velbert-Neviges, da heißt es im verkehrsberuhigten Bereich am Kröcklenbergfuß vom Gas. Und auf der Kuhlendaler Straße, da solltet ihr auch etwas langsamer unterwegs sein. Gute Fahrt euch!
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2: Im Studio Imme Kasten. Die Bundesregierung hat ihre Wirtschaftsprognose für dieses Jahr deutlich nach oben korrigiert. 1,3% Wachstum werden erwartet. Im Frühjahr waren es noch 0,5%. Wirtschaftsministerin Reiche sagt:
3: Die deutsche Wirtschaft hat sich im ersten Halbjahr 2026 robuster erwiesen als noch im Frühjahr projiziert. Trotz geopolitischer Unsicherheiten, trotz eines globalen Energiepreisschocks, trotz der Schließung der Straße von Hormuz und trotz Zöllen.
2: Bei Antisemitismus oder Kontakten zu Clanmitgliedern drohen Konsequenzen. Das haben SPD, Grüne und Linke in Berlin klargestellt, nachdem sie den Weg für Sondierungsgespräche freigemacht haben. Zuvor hatte es da entsprechende Vorwürfe gegen Teile der Linken gegeben. Und da wollten SPD und Grüne für Klarheit sorgen. Die gibt es zwar jetzt, ein großer Streitpunkt ist aber noch da. Und zwar das Thema Enteignung in Berlin. Die Linke pocht darauf, die SPD will da aber nicht mitmachen. Die Spionageaffäre um Ex-BND-Chef Hanning spitzt sich weiter zu. Wie der Spiegel schreibt, soll der ehemalige Chefspion auch Kontakt zu einem chinesischen General gehabt haben. Offiziell bestätigt wurde das noch nicht. Hanning sitzt im Moment in U-Haft. Die Deutsche Bahn muss dem Bahnunternehmen Italo vorerst keinen Platz auf besonders vollen Strecken freihalten. Das hat das Verwaltungsgericht Köln entschieden. Die Bahn war gegen die Pläne der Bundesnetzagentur vor Gericht gezogen. Italo will künftig unter anderem zwischen München und Berlin fahren. Die UEFA will FIFA-Chef Infantino loswerden, hat aber noch keinen ernsthaften Gegenkandidaten. Die 55 europäischen Fußballverbände haben in Berlin unter anderem darüber beraten. Details sind aber noch nicht bekannt. Die FIFA-Präsidentschaftswahl steht im Frühling an.
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4: Mit KI-Support. Viele dichte Wolken gibt es heute, dazu regnet es oft und im Westen wird der Regen später weniger und geht eher in Schauer über. Vereinzelt kann auch mal ein Gewitter dabei sein. Später wird die Sonne vor allem im Süden auch mal länger rauskommen. Trocken bleibt es da eher, maximal 10 bis 18 Grad. Morgen dann meist Sonne und Wolken, ab und zu Schauer, höchstens 19 Grad.
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0: Freitag, der 9. Oktober und das Wochenende steht an. Und geblitzt wird noch ein letztes Mal diese Woche in Velbert-Langenberg auf der Nierenhofer Straße, der Fellerstraße und der Vosenacker Straße. In Velbert-Mitte, da kann es auf der Parkstraße und der Poststraße teurer werden. Und in Velbert-Newiges, da heißt es im verkehrsberuhigten Bereich am Kröcklenbergfuß vom Gas. Und auf der Kuhlendaler Straße, da solltet ihr auch etwas langsamer unterwegs sein. Gute Fahrt euch!
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